0: Es ist 2 Uhr und 24 Minuten. 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
1: Zum Start in den Tag bleibt es bei uns meist trocken und oft noch bewölkt. Die Frühwerte liegen zwischen 7 und 13 Grad. Nach Sonnenaufgang zeigt sich häufiger die Sonne, später wird es verbreitet sehr warm bis heiß. Und am Abend ziehen wieder dichtere Wolken auf. Der Radio Schwaben 3-Tage-Trend in Bayerisch Schwaben und dem Allgäu. Morgen beginnt es noch teils freundlich. Im Tagesverlauf wird es wolkiger. Besonders Richtung Allgäu und im Raum Augsburg ziehen einzelne Schauer durch. In Nordschwaben bleibt es eher trocken. Zum Wochenstart geht es weiter wechselhaft, mit vielen Wolken und stellenweise etwas Regen. Am Dienstag wird es wieder freundlicher. Dazu steigen die Werte auf 29 bis 31 Grad. Die aktuellen Wetterwerte. In Dinkelscherben 13 Grad und stark bewölkt. In Memmingen 11 Grad und in Neu-Ulm 11 Grad.
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1: Auf der A7 Füssenreute Richtung Ulm ist zwischen dem Kreuz Memmingen und Bergheim wegen einer Baustelle der linke Fahrstreifen gesperrt. Voraussichtlich bis 25. Juli um 3 Uhr. Geblitzt wird nur an einer Stelle, auf der Donauwörterstraße in Augsburg. Kommt gut an.
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1: Zum Start in den Tag gibt es teils Wolken, bei Frühwerten meist zwischen 7 und 13 Grad. Am Vormittag gibt es in Bayerisch-Schwaben und im Allgäu rasch Sonne, danach wird es verbreitet warm bis heiß und zum Abend ziehen wieder mehr Wolken auf, meist bleibt es aber trocken. Der Radio Schwaben 3-Tage-Trend. Morgen ist es vor allem nach Norden hin erst freundlich, später ziehen dichtere Wolken auf und Richtung Alpen sind einzelne Schauer möglich. Zum Wochenstart wird es wechselhaft mit einzelnen Schauern. Am Dienstag ist es wieder freundlicher und mit 29 bis 31 Grad erneut hochsommerlich. Aktuell meldet Schwabmünchen 14 Grad und trocken. In Oberstaufen sind es 10 Grad, in Jettingen-Scheppach sind es 12 Grad.
0: Es ist 2 Uhr und 56 Minuten. 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
2: Ich bin Hendrik Daum. In Frankreich und in Spanien breiten sich die großen Waldbrände weiter unkontrolliert aus. An der französischen Atlantikküste mussten mittlerweile schon über 100.000 Menschen ihre Wohnungen oder Ferienunterkünfte verlassen. Da der Wind gedreht hat, bewegen sich die Flammen inzwischen in Richtung Bordeaux. Präsident Macron hat angekündigt, dass die Armee die Löscharbeiten unterstützen soll. Auch in Spanien sind Zehntausende Menschen von Evakuierungen betroffen. Durch die Straßen von Berlin zieht heute wieder die Parade zum Christopher Street Day. Ziel ist das Brandenburger Tor, wo eine Abschlusskundgebung mit Bühnenprogramm geplant ist. Auch in anderen Städten wie Stuttgart und Mainz gibt es heute CSD-Umzüge. Mehr von Jan-Henner Reitze.
3: Tanzen auf der Straße, schräge Kostüme, gern auch mal freizügig in allen Farben des Regenbogens. Gleichberechtigung, sexuelle Vielfalt, aber auch Party. Zurück geht das alles auf den Aufstand von Schwulen gegen Polizeigewalt in der Christopher Street in New York. In Berlin steht die Parade in diesem Jahr unter dem Motto Haltung ist hot. Bei der Abschlusskundgebung am Brandenburger Tor singt unter anderem Sarah Connor.
2: Eine Schule in Nürnberg ist nach dem Unwetter der vergangenen Woche so schwer beschädigt, dass dort kein Unterricht mehr stattfinden kann. Die Stadt sucht jetzt nach einer Lösung, wo und wie die Grund- und Mittelschüler der Friedrich-Städtler-Schule ab Mitte September unterrichtet werden können. Bis zum Ferienstart soll es jetzt Ausflüge und andere Angebote außerhalb des Schulgebäudes geben. Bei der Tour de France hat Titelverteidiger Tadej Pogacar die spektakuläre 19. Etappe gewonnen mit der Bergankunft im legendären Skiort Alpe d'Huez. Damit konnte der Slowene seine Gesamtführung weiter ausbauen und steht vor seinem 5. Gesamtsieg. Das Radrennen endet morgen wie immer in Paris.
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1: Auf der A7 Füssen-Reute Richtung Ulm ist zwischen Kreuz Memmingen und Bergheim wegen einer Baustelle der linke Fahrstreifen gesperrt. Und zwar bis 3 Uhr. Und uns liegt nur ein Blitzer vor, auf der Donauwörterstraße in Augsburg. Kommt gut an.
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0: Es ist 3 Uhr und 24 Minuten. 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
1: Am frühen Morgen liegen die Temperaturen meist zwischen 8 und 13 Grad. Heute gibt es in Bayerisch-Schwaben und im Allgäu zunächst viel Sonne. Am Nachmittag wird es heiß. Zum Abend ziehen zwischen Donau und den Alpen wieder mehr Wolken auf. Der Radio Schwaben 3-Tage-Trend. Morgen gibt es erst freundliches bis wolkiges Wetter, später vor allem am Alpenrand einzelne Schauer. Dazu wird es etwas windiger. Zum Wochenstart wird das Wetter wechselhaft mit vielen Wolken und zeitweise etwas Regen. Am Dienstag wird es freundlicher und deutlich wärmer mit 29 bis 31 Grad. Aktuell meldet Dasing 11 Grad und bedeckt. In Obergünzburg sind es 16 Grad, in Nordendorf 11 Grad.
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1: Und da gibt es gute Nachrichten. Uns liegen derzeit keine Verkehrsstörungen und keine Blitzer vor.
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1: Zum Start in den frühen Morgen gibt es bei uns oft noch dichte Bewölkung. Die Werte liegen meist zwischen 8 und 14 Grad. Später scheint verbreitet die Sonne. Am Nachmittag wird es heiß und Richtung Alpen ziehen wieder mehr Wolken auf. Zum Abend sind dort einzelne Schauer möglich. Der Radio Schwaben 3-Tage-Trend in Bayerisch Schwaben und im Allgäu. Morgen geht es mit einem Mix aus Sonne und Wolken weiter. Später sind erneut einzelne Schauer möglich. Zum Wochenstart zeigt sich das Wetter etwas wechselhafter und eine Spur kühler, bevor es am Dienstag wieder freundlicher wird, mit Höchstwerten um 30 Grad. Die aktuellen Wetterwerte: in Friedberg 10 Grad und trocken, in Pfronten 11 Grad und in Mertingen 11 Grad.
0: Es ist 3 Uhr und 58 Minuten. 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
2: Ich bin Hendrik Daum. Politiker der Opposition haben die Personalveränderungen in der Bundesregierung kritisiert. Nach einem verpatzten Jahr schwarz-rot ziehe Bundeskanzler Merz in seiner Koalition jetzt die Reißleine. Das erklärten die Grünen-Fraktionsvorsitzenden Hasselmann und Dröge. Der parlamentarische Geschäftsführer der AfD-Bundestagsfraktion Baumann sagte, diese Regierung demontiere sich auf offener Bühne selbst. Und von der Linken heißt es, Deutschland brauche keinen Kabinettsumbau, sondern eine andere Politik. In Frankreich und Spanien geraten die riesigen Waldbrände immer mehr außer Kontrolle. In Frankreich mussten bereits rund 110.000 Menschen ihre Häuser verlassen. In Spanien sind weitere 60.000 von den Bränden betroffen. Im Süden Frankreichs wütet eine ganze Serie von Bränden. Der größte westlich von Bordeaux und westlich von Madrid haben sich zwei Brände zu einem Großfeuer verschmolzen. Hohe Temperaturen, starker Wind und die Trockenheit der Vegetation fachen die Flächenbrände immer weiter an. Mehrere tausend Menschen haben am Abend auf Picknickdecken und Campingstühlen das Open-Air-Konzert im Rahmen der Bayreuther Festspiele besucht. Das Orchester spielte etwa den Karfreitagszauber aus Parsifal. Die Bayreuther Festspiele feiern ihr 150. Jubiläum. Heute Abend wird es deshalb zum Auftakt keine Operninszenierung geben. Gespielt wird unter der Leitung von Christian Thielemann Beethovens 9. Symphonie. Bei der Tour de France hat Titelverteidiger Tadej Pogacar die spektakuläre 19. Etappe gewonnen mit der Bergankunft im legendären Skiort Alpe d'Huez. Damit konnte der Slowene seine Gesamtführung weiter ausbauen und steht vor seinem 5. Gesamtsieg. Das Radrennen endet morgen in Paris.
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2: Der schnell seine Gesamtführung weiter ausbauen und steht vor seinem 5. Gesamtsieg. Das Radrennen endet morgen in Paris.
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0: Es ist 4 Uhr und 24 Minuten. 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
1: Zum Start in diesen frühen Morgen ist es bei uns oft noch locker oder nur leicht bewölkt. Die Frühwerte liegen zwischen 7 und 14 Grad. Heute gibt es zunächst häufig Sonne. Später wird es verbreitet sehr warm, im Norden auch heiß. Zum Abend sind vor allem im Allgäu einzelne Schauer oder Gewitter möglich. Der Radio Schwaben 3-Tage-Trend bringt morgen in Bayerisch-Schwaben und dem Allgäu einen Mix aus Wolken und etwas Sonne. Später sind wieder einzelne Schauer möglich. Zum Wochenstart wird das Wetter wechselhaft, mit zeitweise etwas Regen, dazu ist es kühler. Am Dienstag wird es mit Sonne und 29 bis 31 Grad wieder freundlicher. Aktuell meldet Augsburg 10 Grad bei bedecktem Himmel, in Lindau 12 Grad und trocken, in Rhein am Lech 11 Grad.
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1: Aktuell sind uns keine Verkehrsbehinderungen und keine Blitzer bekannt. Weiterhin eine gute Fahrt.
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1: Am frühen Morgen gibt es bei uns teils aufgelockertes, teils wolkiges Wetter. Nach einem frischen Start mit 7 bis 12 Grad zeigt sich zunächst öfter die Sonne. Am Nachmittag wird es zwischen Nordschwaben und dem Allgäu heiß und meist freundlich. Gegen Abend ziehen dichtere Wolken auf. Am Alpenrand sind vereinzelt Schauer möglich. Im Oberallgäu auch ein Gewitter. Der Radio Schwaben 3-Tage-Trend. Morgen gibt es Sonne und Wolken, dazu etwas mehr Wind und mit 24 bis 30 Grad nicht mehr ganz so heiß. Zum Wochenstart dominieren Wolken und zeitweise etwas Regen. Im weiteren Wochenverlauf wird es dann wieder freundlicher und etwas wärmer. Aktuell meldet Aindling bedeckt bei 10 Grad. In Nesselwang liegen die Temperaturen bei 10 Grad, in Holzheim bei 11 Grad.
0: Es ist 4 Uhr und 57 Minuten. 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
2: Ich bin Hendrik Daum, einen schönen guten Morgen. In Frankreich und Spanien greifen die riesigen Waldbrände immer mehr um sich. Insgesamt ließen die Behörden in beiden Ländern über 150.000 Menschen vorsorglich in Sicherheit bringen. Westlich von Madrid haben sich zwei Brände zu einem Großfeuer verschmolzen. Im Süden Frankreich wütet eine ganze Serie von Bränden, der größte westlich von Bordeaux. Hohe Temperaturen, starker Wind und die Trockenheit der Vegetation befördern die Ausbreitung der Flächenbrände. Durch die Straßen von Berlin zieht heute wieder die Parade zum Christopher Street Day. Ziel ist das Brandenburger Tor, wo eine Abschlusskundgebung mit Bühnenprogramm geplant ist. Auch in anderen Städten wie Stuttgart und Mainz gibt es heute CSD-Umzüge. Mehr von Jan-Henner Reitze.
3: Tanzen auf der Straße, schräge Kostüme, gern auch mal freizügig in allen Farben des Regenbogens. Gleichberechtigung, sexuelle Vielfalt, aber auch Party. Zurück geht das alles auf den Aufstand von Schwulen gegen Polizeigewalt in der Christopher Street in New York. In Berlin steht die Parade in diesem Jahr unter dem Motto Haltung ist hot. Bei der Abschlusskundgebung am Brandenburger Tor singt unter anderem Sarah Connor.
2: Eine Schule in Nürnberg ist nach dem Unwetter der vergangenen Woche so schwer beschädigt, dass dort kein Unterricht mehr stattfinden kann. Die Stadt sucht jetzt nach einer Lösung, wo und wie die Grund- und Mittelschüler der Friedrich-Stettler-Schule ab Mitte September unterrichtet werden können. Bis zum Ferienstart soll es jetzt Ausflüge und andere Angebote außerhalb des Schulgebäudes geben. Bei der Tour de France hat Titelverteidiger Tadej Pogacar die spektakuläre 19. Etappe gewonnen mit der Bergankunft im legendären Skiort Alpe d'Huez. Damit konnte der Slowene seine Gesamtführung weiter ausbauen und steht vor seinem 5. Gesamtsieg. Das Radrennen endet morgen in Paris.
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1: Vorsicht auf der A96 Lindau Richtung München zwischen Aitrach und dem Kreuz Memmingen. Nach einem Unfall ist der Standstreifen blockiert. Außerdem befinden sich Personen auf der Fahrbahn. Meldungen über Blitzer oder Abstandsmessungen liegen uns derzeit nicht vor. Kommt gut an.
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0: Es ist 5 Uhr und 25 Minuten. 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
1: Zum Start in den Tag gibt es zwischen Donau und den Alpen oft Sonne. Dazu ist der Morgen frisch mit 7 bis 13 Grad. Später ziehen in Bayerisch-Schwaben und im Allgäu dichtere Wolken auf. Am Nachmittag wird es sehr warm bis heiß. Und gegen Abend sind vor allem an den Alpen einzelne Schauer oder Gewitter möglich. Der Radio Schwaben 3-Tage-Trend. Morgen beginnt der Tag teils freundlich, im Tagesverlauf ziehen mehr Wolken auf und zum Abend sind einzelne Schauer möglich. Am Wochenstart überwiegen die Wolken, zeitweise fällt etwas Regen und am Dienstag wird es wieder freundlicher mit 29 bis 31 Grad. Im Moment meldet Gessertshausen 12 Grad und trocken, in Dietmannsried sind es 10 Grad und in Donauwörth 10 Grad.
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1: Vorsicht auf der A96 Lindau Richtung München, zwischen Aitrach und Kreuzmemmingen. Dort hat es einen Unfall gegeben, der Standstreifen ist blockiert und es befinden sich Personen auf der Fahrbahn. Im Moment gibt es keine Geschwindigkeitskontrollen. Die kostenfreie Verkehrs- und Blitzer-Hotline 08000 11 82 11.
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1: Zwischen Donau und den Alpen beginnt der Morgen meist freundlich, bei 7 bis 13 Grad. Später gibt es in Bayerisch-Schwaben und im Allgäu viel Sonne und lockere Wolken. Dazu wird es heiß. Gegen Abend sind vereinzelt Schauer möglich.
0: Der Radio Schwaben 3-Tage-Trend.
1: Morgen ziehen mehr Wolken durch, dazu bleibt es warm und zeitweise windig. Stellenweise fällt auch mal ein kurzer Schauer. Zum Wochenstart gibt es teils einen nassen Tagesbeginn, danach wieder freundlichere Abschnitte. Insgesamt bleibt es aber wechselhaft. Am Dienstag gibt es wieder öfter Sonne. Die Temperaturen steigen auf 29 bis 31 Grad. Aktuell ist es in Honstetten bedeckt bei 14 Grad, in Mauerstetten liegen die Temperaturen bei 14 Grad, in Nördlingen bei 11 Grad.
0: Es ist 5 Uhr und 55 Minuten. 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
2: Ich bin Stefan Schütz. Guten Morgen. In Frankreich und Spanien geraten die riesigen Waldbrände immer mehr außer Kontrolle. In Frankreich mussten bereits rund 110.000 Menschen ihre Häuser verlassen. In Spanien sind 60.000 von den Bränden betroffen. Im Süden Frankreichs wütet eine ganze Serie von Bränden, der größte westlich von Bordeaux. Und westlich von Madrid haben sich zwei Brände zu einem Großfeuer vereinigt. Weil Thorsten Frey neuer Fraktionschef der Union werden soll, bildet Kanzler Merz ja sein Kabinett um. Das läuft aber alles andere als glatt. Jetzt hat sich auch Frey dazu geäußert. Thomas Brockt berichtet.
3: Das Ganze sei einfach Pech gewesen, sagte Frey in Stuttgart. Das gäbe es auch in der Spitzenpolitik. Es geht um die Hängepartie bei der Besetzung des Verkehrsministeriums. Minister Schnieder hatte einigen Abgeordneten schon mitgeteilt, dass er entlassen wird. Als der Kanzler dann vor die Presse trat, passierte das aber nicht, weil der vorgesehene Nachfolger Günzler kurzfristig abgesagt hatte. Wie es nun weitergeht, ist offen.
2: Das Institut der deutschen Wirtschaft warnt in einer Studie davor, sich neue Gasheizungen einbauen zu lassen. Die jährlichen Heizkosten würden sich bei diesem Heizungstyp bis 2040 fast verdoppeln. Stattdessen wird empfohlen, Wärmepumpen zu nutzen. Anlass für die Studie ist das neue Heizungsgesetz der Bundesregierung. Dieses stellt es jedem frei, welche Heizungsart in Gebäuden zum Einsatz kommen soll. Tausende Menschen haben am Abend auf Picknickdecken und Campingstühlen das Open-Air-Konzert im Rahmen der Bayreuther Festspiele besucht. Das Orchester spielte etwa den Karfreitagszauber aus Parsival. Die Bayreuther Festspiele feiern ihr 150. Jubiläum. Heute Abend wird es deshalb zum Auftakt keine Operninszenierung geben. Gespielt wird unter der Leitung von Christian Thielemann Beethovens 9. Symphonie.
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1: Aktuell sind uns keine Verkehrsbehinderungen und keine Blitzer bekannt. Weiterhin eine gute Fahrt.
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0: Es ist 6 Uhr und 27 Minuten. 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
1: Heute früh ist es zwischen Donau und den Alpen oft freundlich, meist bei 7 bis 13 Grad. Tagsüber wird es in Bayerisch-Schwaben und im Allgäu sehr warm, mit Sonne und Quellwolken. Am Abend ziehen vor allem Richtung Alpen einzelne Schauer auf. Der Radio Schwaben 3-Tage-Trend. Morgen ist es zunächst freundlich, später ziehen mehr Wolken auf, stellenweise sind Schauer möglich und der Wind lebt etwas auf. Zum Wochenstart gibt es teils Regen, im Tagesverlauf lockert es wieder etwas auf. Im weiteren Wochenverlauf kommt die Sonne häufiger zurück und mit 29 bis 31 Grad wird es wieder sehr warm. Aktuell liegen die Temperaturen in Krumbach bei 9 Grad, dazu ist es trocken, in Affing bei 8 Grad und in Bad Grönenbach bei 9 Grad.
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1: Es sieht gut aus auf den Straßen, das Radio Schwaben Verkehrsradar meldet keine Behinderungen und keine Blitzer.
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2: Zum Start in den Morgen zeigt sich vielerorts noch ein freundlicher Himmel. Bis zum Mittag setzt sich in Bayerisch-Schwaben und im Allgäu an vielen Orten die Sonne durch. Am Nachmittag ziehen wieder mehr Wolken auf. Dazu wird es mit 28 bis 31 Grad sehr warm. Am Abend bleibt es meist trocken. Der Radio Schwaben 3-Tage-Trend. Morgen wird das Wetter wechselhafter, mit vielen Wolken, zeitweise Schauern und nur kurzen freundlichen Phasen bei 23 bis 28 Grad. Zum Wochenstart bleibt es besonders Richtung Allgäu weiter unbeständig. Im weiteren Wochenverlauf zeigt es sich dann wieder freundlicher und etwas wärmer. Momentan sind es in Eichach 9 Grad bei bedecktem Himmel, in Markgrettenbach 14 Grad und in Wallerstein 11 Grad bei starker Bewölkung.
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0: Es ist 6 Uhr und 56 Minuten. 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
4: Ich bin Stefan Schütz. Guten Morgen. In immer mehr Ländern in Südeuropa wüten große Waldbrände. Etwa im süditalienischen Kalabrien, in Spanien westlich von Madrid und in Frankreich westlich von Bordeaux. Aus Frankreich berichtet Michael Evers.
5: Schwierige Wetterbedingungen mit kräftigen Windböen erschweren für die Feuerwehr in beiden Ländern die Löscharbeiten. Über Tage wurden in Frankreich weitere Orte und tausende Urlauber evakuiert, teils auch per Schiff. Die Einsatzkräfte versuchen vor allem mit Löschflugzeugen, dem Feuer Herr zu werden. Auch in Spanien wird mit weiteren Evakuierungen gerechnet, während Tausende bereits in Notunterkünften darauf warten, wann sie zurück können.
4: In Berlin wird es heute bunt und laut. Zum Christopher Street Day rechnen die Organisatoren mit hunderttausenden Teilnehmern. Vorstandsmitglied Thomas Hoffmann sagte, queere Menschen stünden weltweit unter mehr Druck. Bestehende Rechte würden teils zurückgedreht. Auch Hasskriminalität nehme zu. Unter dem Motto Haltung ist hot soll die Demonstration heute Mittag starten und zum Brandenburger Tor ziehen. Der Hersteller Jutro weitet den Rückruf einer Bio-Bärenmischung aus, die bei Lidl verkauft worden ist. Grund der Verdacht auf eine Verunreinigung mit Noroviren. Betroffen ist das Tiefkühlprodukt der Marke Freshuna. Verbraucher sollen es nicht essen. Noroviren können starken Brechdurchfall und erheblichen Flüssigkeitsverlust auslösen. Die Ware kann in allen Lidl-Filialen zurückgegeben werden, auch ohne Kassenzettel. US-Präsident Trump droht der EU mit zusätzlichen Zöllen. Der Grund, die EU-Kommission hat gegen den Google-Konzern eine Rekordstrafe von 890 Millionen Euro verhängt. Nach Ansicht der Kommission hat Google mit seiner Suchmaschine Wettbewerbsregeln verletzt und Konkurrenten benachteiligt. Trump wirft der EU vor, amerikanische Unternehmen auszurauben, deshalb müsse sie jetzt mit Vergeltung rechnen.
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2: Vorsicht auf der A7 Ulm Richtung Füssenreute zwischen Memmingen Süd und Rastplatz Woringen. Dort sind Personen auf dem Standstreifen. Im Sendegebiet gibt es im Moment keine Blitzer und Abstandsmessungen. Kommt gut ans Ziel.
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0: Es ist 7 Uhr und 24 Minuten. 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
1: Heute früh gibt es oft Sonne. Bis zum Mittag bleibt es in Bayerisch-Schwaben und im Allgäu meist freundlich. Am Nachmittag ziehen mehr Wolken auf. Die Temperaturen steigen auf 28 bis 31 Grad. Am Abend wird es verbreitet wolkiger. Der Radio Schwaben 3-Tage-Trend. Morgen gibt es zuerst viele Wolken und einzelne Schauer. Am Nachmittag sind auch mal freundliche Lücken dabei. Richtung Alpen bleibt es aber weiter wechselhaft und mit 23 bis 28 Grad nicht mehr ganz so heiß. Zum Wochenstart ist es unbeständig mit weiteren Schauern. Später lockert es stellenweise auf. Im weiteren Wochenverlauf zeigt es sich dann wieder freundlicher und wärmer. Aktuell meldet Inningen 11 Grad, in Steingaden ist es wolkenlos bei 10 Grad. In Buttenwiesen liegen die Temperaturen bei 10 Grad.
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1: Vorsicht auf der A7 Ulm Richtung Füssenreute zwischen Memmingen Süd und Rastplatz Wöhringen. Dort sind Personen auf dem Standstreifen. Wir haben nur einen Blitzer vorliegen auf der A8 bei Gersthofen. Gute und sichere Fahrt.
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1: Heute gibt es bei uns am Vormittag sonniges und meist windschwaches Wetter. Bis zum Mittag bleibt es freundlich, später ziehen mehr Wolken auf. Dazu werden 28 bis 31 Grad erreicht. In Bayerisch-Schwaben und im Allgäu zeigt sich Richtung Nordschwaben am längsten die Sonne. Im Allgäu ziehen dichtere Wolken auf.
2: Der Radio Schwaben 3-Tage-Trend.
1: Morgen gibt es oft einen bewölkten Start, stellenweise mit Schauern. Später lockert es zeitweise auf. Im Allgäu bleibt es wechselhafter bei 23 bis 28 Grad. Zum Wochenstart gibt es zunächst viele Wolken, später auch freundliche Abschnitte. Ganz trocken bleibt es aber nicht überall. Am Dienstag wird es wieder freundlicher mit Sonne und Wolken. Die Temperaturen liegen in Zusmarshausen und Dillingen bei jeweils 12 Grad. In Buchloe ist es trüb bei 12 Grad.
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5: Es ist 7 Uhr und 58 Minuten. 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
6: Ich bin Stefan Schütz. Guten Morgen. In Frankreich und Spanien geraten die riesigen Waldbrände zunehmend außer Kontrolle. In Frankreich mussten bereits rund 200.000 Menschen ihre Häuser und Unterkünfte verlassen, darunter auch Touristen. In Spanien sind weitere 60.000 von den Bränden betroffen. Im Süden Frankreichs wütet eine ganze Serie von Bränden, der größte westlich von Bordeaux und westlich von Madrid haben sich zwei Brände zu einem Großfeuer vereinigt. Trotz der Sperre der Straße von Hormuz im Iran ist die Ölversorgung Europas gesichert. Das sagte die Ökonomin Franziska Holz vom Institut für Wirtschaftsforschung. Tine Klimach berichtet.
7: Der Preis für Rohöl schießt weiter in die Höhe. Zuletzt lag er bei rund $100 pro Barrel. Zum Vergleich, vor dem Ausbruch des Iran-Kriegs Ende Februar lag der Preis bei rund 66 Euro pro Barrel. Neue Entlastungen wird es auch erstmal nicht geben. Das hat Wirtschaftsministerin Reiche diese Woche noch einmal klargestellt. Der Tankrabatt hat viele Milliarden gekostet und dafür ist jetzt kein weiteres Geld mehr da.
6: Unter dem Motto Haltung ist hot wird in Berlin heute der Christopher Street Day gefeiert. Nach der Parade für Vielfalt und Menschenrechte wollen die Veranstalter am Brandenburger Tor das bislang größte Programm der Vereinsgeschichte präsentieren. Mehrere hunderttausend Menschen werden erwartet. Damit gehört der Berliner CSD zu den größten in Europa. Der Christopher Street Day erinnert an einen Aufstand der homosexuellen Community gegen Polizeigewalt 1969 in New York. Das Institut der deutschen Wirtschaft warnt in einer Studie davor, sich neue Gasheizungen einbauen zu lassen. Die jährlichen Heizkosten würden sich bei diesem Heizungstyp bis 2040 fast verdoppeln. Stattdessen wird empfohlen, Wärmepumpen zu nutzen. Anlass für die Studie ist das neue Heizungsgesetz der Bundesregierung. Dieses stellt es jedem frei, welche Heizungsart in Gebäuden zum Einsatz kommen soll. Eine Schule in Nürnberg ist nach dem Unwetter der vergangenen Woche so schwer beschädigt, dass dort kein Unterricht mehr stattfinden kann. Die Stadt sucht jetzt nach einer Lösung, wo und wie die Grund- und Mittelschüler der Friedrich-Städler-Schule ab Mitte September unterrichtet werden können. Bis zum Ferienstart soll es jetzt Ausflüge und andere Angebote außerhalb des Schulgebäudes geben.
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1: Die Polizei meldet derzeit keine Verkehrsbehinderungen in Bayerisch-Schwaben. Und hier die neuesten Blitzer auf Radio Schwaben. Auf der A8 bei Gersthofen und auf der B12 bei Kraftisried. Kommt gut ans Ziel.
8: Ich frage mich manchmal, was würden wir eigentlich machen, wenn wir die 80er nicht gehabt hätten? Dann hätten wir jetzt die nächste halbe Stunde keine Musik, oder? Die 80er nach 8, damit starten wir natürlich wie gewohnt rein in diesen Samstag. Ich bin Ralf Hohn und wünsche euch ein schönes Wochenende. Hallöchen.

0: Schönen Start ins Wochenende mit uns mit Radio Schwaben. Der Bezirk Schwaben hat in dieser Woche eine Art Hilferuf ausgesendet im Rahmen einer Pressekonferenz. Es geht einfach um die zu sehr gestiegenen Kosten und es fehlt an vielen Ecken und Enden das Geld. Bezirkstagspräsident Martin Seiler.
1: Wir kämpfen gegen unglaublich steigende Kosten in der Eingliederungshilfe, in der Hilfe zur Pflege. Die Schere zwischen Einnahmen und Ausgaben wird immer größer und uns als Bezirken bleibt nichts anderes übrig, als die Bezirksumlage deutlich zu erhöhen.

0: Das heißt, wir entziehen das Geld den Beitragszahlern, den 14 Landkreisen und kreisfreien Städten. Und die wiederum haben nichts anderes an den Spielraum, als ihrerseits die Kreisumlage zu erhöhen. Und das zahlen am Ende die Städte, Märkte und Gemeinden. Und deswegen müssen wir über Standards sprechen, wir müssen über eine auskömmlichere Finanzierung sprechen.
1: Martin Seiler hat auch ganz klar einen Appell an die Bundesregierung in Berlin.
0: Das wird eine Gemengelage aus verschiedenen Stellschrauben sein, aber eine wird ganz deutlich sein müssen: Wir brauchen mehr Geld im System. Das heißt, der Bund muss für die Standards, die er in der Gesetzgebung setzt, auch die entsprechend auskömmliche Finanzierung sicherstellen. Da ist das in Schieflage gekommen zwischen dem, wir setzen die Standards und wir sorgen für eine auskömmliche Finanzierung. Darüber müssen wir reden und da muss sich der Bund bewegen.
1: Susanne Olita, sie ist Bürgermeisterin der Stadt Gersthofen und macht das an ihrer eigenen Stadt deutlich.
2: Wir haben viel Geld investiert in Neubau von 2 Grundschulen. Wir haben Rücklagen aufgebraucht, Schulden aufgenommen, wir haben Grundstückskäufe getätigt. Somit sind die Ausgaben der letzten Jahre geschwunden. Und jetzt sind wir an dem Punkt, wo sich andere Kommunen schon seit Jahren befinden. Und das ist natürlich für den Gersthofer Bürger oder für die Gersthofer Bürgerin doppelt so hart, von diesem Niveau durchzuknallen auf das Niveau, das andere Städte schon die letzten Jahre hatten.
1: Und diese Konsequenzen könnten auf die Bürgerinnen und Bürger zukommen.
2: Der Bürger wird es merken an den freiwilligen Leistungen. Wir haben Bibliothek, wir haben Ballonmuseum, wir haben Kultur, wir haben Vereine, die sich wahnsinnig am Stadtleben beteiligen. Da wird der Bürger spüren, wenn wir die Zuschüsse streichen, dann wird der Vereinsbeitrag erhöht. Die Familie überlegt sich, ob sie die Kinder noch ins Fußballtraining schickt, bei den Bädern, die man vielleicht nur noch 3 Tage die Woche aufmachen können. Also das sind lauter so Sachen, die jetzt auf den Prüfstand gestellt werden.
1: An vielen Ecken und Enden fehlt das Geld. Der Bezirk Schwaben hat in dieser Woche im Rahmen einer Pressekonferenz einen sogenannten Hilferuf ausgesandt.

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1: Es ist 8 Uhr und 25 Minuten. 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
2: Am Vormittag gibt es zwischen Donau und den Alpen noch teils freundliches Wetter. Bis zum Nachmittag wird es in Bayerisch-Schwaben und im Allgäu verbreitet wolkiger. Und vor allem Richtung Allgäu sind später einzelne Schauer möglich. Dazu werden warme 28 bis 31 Grad erreicht. Der Radio Schwaben 3-Tage-Trend. Morgen überwiegen die Wolken. Im Tagesverlauf sind stellenweise Schauer möglich, örtlich auch ein Gewitter, bei 23 bis 28 Grad. Zum Wochenstart wird das Wetter wechselhaft mit weiteren Schauern und kurzen trockenen Phasen. Am Dienstag dann wieder freundlicher und meist trocken. Die aktuellen Wetterwerte. In Kissing 14 Grad bei starker Bewölkung, in Kaufbeuren 19 Grad und in Weißenhorn 14 Grad bei trübem Wetter.
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2: Auf der A7 Ulm Richtung Füssen-Reute staut es sich zwischen Füssen und dem Grenztunnel Füssen wegen Blockabfertigung. Voraussichtlich bis 17 Uhr. Und hier die neuesten Blitzer auf Radio Schwaben. Auf der A8 bei Gersthofen und auf der B12 bei Kraftisried. Gute Fahrt mit Radio Schwaben.
3: In unserer Radio Schwaben Stadtgeschichte schauen wir gleich mal nach Memmingen, denn seit 8 Uhr heute Morgen läuft dort eine Traditionsveranstaltung, der Fischertag. Und was es genau damit auf sich hat, hört ihr gleich.

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0: Guten Morgen am Samstag hier bei uns bei Radio Schwaben. Vielleicht hat ja der eine oder andere von euch Lust, heute nach Memmingen zu fahren, denn da gibt's eine jahrhundertealte Tradition, den Fischertag.
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2: Jedes Jahr im Sommer wird in Memmingen eine ganz besondere Tradition gefeiert, der Fischertag. Was heute ein großes Fest für die ganze Stadt ist, begann vor mehreren hundert Jahren aus einem praktischen Grund. Seit dem Mittelalter war der Memminger Stadtwach ein wichtiger Teil des Stadtlebens. Er versorgte Handwerker mit Wasser und spielte eine große Rolle für die Entwicklung der Stadt. Damit der Bach sauber blieb, musste er regelmäßig gereinigt werden. Dafür wurde das Wasser abgelassen und die Fische, die sich darin befanden, wurden herausgefangen. Aus dieser notwendigen Aufgabe entstand mit der Zeit ein besonderer Brauch. Die Bürger der Stadt machten aus dem Ausfischen ein gemeinsames Ereignis. Schon bald entstand die Tradition, denjenigen zum Fischerkönig zu ernennen, der den größten Fisch fangen konnte. Bis heute wird dieser Brauch jedes Jahr fortgeführt. Der Fischertag beginnt mit dem traditionellen Fischerzug durch die Stadt. Danach steigen zahlreiche Teilnehmer in den Stadtwach und versuchen mit ihren Keschern die größte Forelle zu fangen. Am Ende wird der erfolgreichste Fischer feierlich zum Fischerkönig gekrönt. Auch letztes Jahr wurde diese besondere Tradition fortgesetzt. Wolfgang Jungerer gelang der große Fang. Eine Forelle mit einem Gewicht von 2100 Gramm brachte ihm den Titel ein.
3: Wow!
2: Seitdem trägt er den Namen Wolfgang III., der Frischluftige, und gehört damit zur langen Reihe der Memminger Fischerkönige.
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0: Tja, und seit heute Morgen um 8 Uhr wird da auch schon wieder gefischt. Also wenn ihr selbst mit dabei sein wollt, dann auf nach Memmingen.
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0: Es ist Wochenende, Radio Schwaben ist hier. Einen schönen guten Morgen. Wie wäre es denn heute mal mit Kino? Und zwar nicht einfach so in einem Kinosaal, sondern Kino unter freiem Himmel. Kino unterm Sternenzelt. In Augsburg findet das größte Open-Air-Kino-Event Deutschlands statt, nämlich das Lechflimmern. Von Mittwoch bis Sonntag gibt es dort immer Filme, so circa 20 Uhr ist Einlass und dann nach Einbruch der Dunkelheit starten die Filme. Und Michael Hehl, der Betreiber, weiß, was da heute Abend natürlich gezeigt wird.
1: Am Samstag, 25.07. zeigen wir den neuen Kinostart Chérie, ich komme, die Erfindung der Lust. Feinstes französisches Komödienkino für einen lockeren Abend. Und auf der anderen Leinwand zeigen wir anlässlich 25 Jahre der Schuh des Manitou, Michael Bulli Herbigs Klassiker.
0: Genau, der Schuh des Manitou ist natürlich auch immer mal wieder schön zu sehen. Und Chérie, ich komme, ist gerade diese Woche jetzt offiziell auch bei uns in Deutschland im Kino angelaufen. Könnt ihr euch heute Abend unter freiem Himmel anschauen im Plärrerbad in Augsburg. Mehr Infos zum Lechflimmern, die ihr braucht, findet ihr auch nochmal zum Nachlesen auf unserer Homepage auf radioschwaben.de.
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1: Am Vormittag ist es meist noch freundlich, bis zum Mittag scheint öfter die Sonne. Am Nachmittag ziehen dichtere Wolken auf und Richtung Alpen sind einzelne Schauer möglich. Sonst bleibt es oft trocken, bei 28 bis 31 Grad.
2: Der Radio Schwaben 3-Tage-Trend.
1: Morgen ist es oft grau, später ziehen verbreitet Schauer und vereinzelt Gewitter durch, dazu nur noch 23 bis 28 Grad. Zum Wochenstart wird es wechselhaft, mit vielen Wolken, etwas Regen und erst zum Abend hin ersten Auflockerungen. Am Dienstag setzt sich wieder freundlicheres Wetter durch, auch in Bayerisch-Schwaben und im Allgäu. Aktuell meldet Welden wolkenlos bei 15 Grad, Immenstadt ebenfalls wolkenlos bei 18 Grad und in Botenbach sind es 17 Grad.
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4: Es ist 8 Uhr und 57 Minuten. 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
5: Ich bin Stefan Schütz. Guten Morgen. Frankreich und Spanien kämpfen weiter gegen Waldbrände. Zehntausende mussten inzwischen ihre Unterkünfte verlassen, darunter auch Touristen. Ein Ende ist nicht abzusehen. Bundeskanzler Merz hat Frankreich Unterstützung angeboten. Katrin Müller berichtet.
6: Die Waldbrände hätten verheerende Auswirkungen und er habe Präsident Macron sein Mitgefühl ausgesprochen, schrieb Merz auf der Plattform X. Die Küste bei Bordeaux ist auch bei deutschen Touristen beliebt. Laut der Behörden breiten sich die Flammen auch Richtung Stadt aus. Der Flughafen von Bordeaux wurde wegen der Rauchentwicklung bereits geschlossen. Spanien hat wegen der Brände für die Umgebung der Hauptstadt Madrid und eine weitere Region den Notstand ausgerufen.
5: US-Präsident Trump droht der EU mit zusätzlichen Zöllen. Der Grund: Die EU-Kommission hat gegen den Google-Konzern eine Rekordstrafe von fast 900 Millionen Euro verhängt. Nach Ansicht der Kommission hat Google mit seiner Suchmaschine Wettbewerbsregeln verletzt und Konkurrenten benachteiligt. Trump wirft der EU vor, amerikanische Unternehmen auszurauben, deshalb müsse sie jetzt mit Vergeltung rechnen. Mit einem Festakt und Musik von Beethoven feiern die Bayreuther Festspiele ihr Gründungsjubiläum. Vor 150 Jahren veranstaltete der Komponist Richard Wagner zum ersten Mal sein heute weltbekanntes Opernfestival. Um 18 Uhr wird es zum Festspielauftakt keine Operninszenierung geben. Das Orchester spielt Beethovens 9. Symphonie. Davor ist eine Gedenkveranstaltung für während des Nationalsozialismus verfolgte jüdische Musiker geplant. In Berlin wird es heute bunt und laut. Zum Christopher Street Day rechnen die Organisatoren mit hunderttausenden Teilnehmern. Vorstandsmitglied Thomas Hoffmann sagte, queere Menschen stünden weltweit unter mehr Druck. Bestehende Rechte würden teils zurückgedreht, auch Hasskriminalität nehme zu. Unter dem Motto Haltung ist hot soll die Demonstration heute Mittag starten und zum Brandenburger Tor ziehen. Der Hersteller Jutro weitet den Rückruf einer Bio-Bärenmischung aus, die bei Lidl verkauft worden ist. Grund ist der Verdacht auf eine Verunreinigung mit Noroviren. Betroffen ist das Tiefkühlprodukt der Marke Freschona. Verbraucher sollen es nicht essen. Noroviren können starken Brechdurchfall und erheblichen Flüssigkeitsverlust auslösen. Die Ware kann in allen Lidl-Filialen zurückgegeben werden, auch ohne Kassenzettel.
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1: Auf der A7 Ulm Richtung Füssen-Reute sorgt zwischen Füssen und Grenztunnel Füssen-Blockabfertigung bis zum 25. Juli 2026 um 17 Uhr für Stau. Außerdem staut es sich zwischen Reinhardshoftunnel und Grenztunnel Füssen auf 1 Kilometer. Hier verliert ihr bis zu 10 Minuten. Auf der A96 Lindau Richtung München zwischen Aitrach und Kreuz Memmingen blockiert ein defekter LKW den Standstreifen. Vorsicht auf der B12 Kempten Richtung Buchlohe zwischen Germeringen und Jengen. Dort liegt ein Spanngurt auf der Fahrbahn. Und hier die neuesten Blitzer auf Radio Schwaben. Auf der A8 bei Gersthofen und auf der B12 bei Kraftisried. Meldet Staus und Blitzer immer per WhatsApp unter 08000 11 82 11.
7: Einmal in einem richtigen Musikvideo mitspielen, mal sehen, wie das alles so funktioniert mit der Produktion von Musik, von Video, wie das alles so ineinander greift, das wäre doch auch mal eine coole Geschichte, oder? Die Queen Teens suchen nämlich noch Statisten für ihre neue Videoproduktion. Jugendliche im Alter zwischen 12 und 16 Jahren. Mehr dazu hört ihr gleich bei mir. Schönen guten Morgen am Samstag. Ich bin Ralf Hohn. Hi.

0: schönes Wochenende am Samstag mit uns mit Radio Schwaben. Guten Morgen. 5 Jugendliche aus Baden-Württemberg und Bayern haben sich zusammengetan und haben die Queen Teens gegründet, eine Tribute-Band von Queen. Die haben ja nun wirklich Musikgeschichte geschrieben. Und die Jugendlichen suchen jetzt Statisten im Alter zwischen 12 und 16 Jahren, die Lust haben, am neuen Musikvideo mitzumachen. In Wertingen sind die Dreharbeiten am 6. August. Und ja, das ist eine tolle Möglichkeit, auch mal hinter den Kulissen zu schauen, wie denn professionell so eine Musikproduktion funktioniert. Fabian Schäfer, er ist im Management der Queen Teens.
1: Musikvideo soll es um eine Party gehen, bei der die Queen Teens auftreten. Das Ganze läuft so ein bisschen in Richtung des Musikvideos von Freddie Mercury's Song Living on My Own. Also durchaus ein bisschen extravagant, ekstatisch, verrückt und frech. Und für diesen Dreh suchen wir eben Statistinnen und Statisten im Alter der Queen Teens selber, also von 12 bis 16 Jahren, die dann zusammen mit unseren Jungs diese Party feiern.
0: Das wird mit Sicherheit ein Riesenspaß. Bewerben könnt ihr euch bei den Queen Teens. Weitere Informationen diesbezüglich findet ihr zum Nachlesen natürlich auch nochmal auf unserer Homepage radioschwaben.de.

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3: Es ist 9 Uhr und 27 Minuten. 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
4: Am Vormittag gibt es bei uns häufig Sonne. Gegen Mittag wird es rasch warm. Am Nachmittag ziehen mehr Wolken auf, vor allem Richtung Allgäu. Meist bleibt es aber trocken. In der Nacht ist es teils wolkig, teils klar. Und es kühlt auf 14 bis 18 Grad ab. Der Radio Schwaben 3-Tage-Trend. Morgen gibt es zum Start viele Wolken und örtliche Schauer. Später auch mal freundliche Abschnitte. Zum Wochenstart halten sich zunächst dichte Wolken. Im Allgäu fällt stellenweise noch etwas Regen. Danach wird es etwas freundlicher. Am Dienstag kommt die Sonne in Bayerisch Schwaben und dem Allgäu wieder öfter durch. Bei 29 bis 31 Grad erneut sehr warm. Aktuell ist es in Großaitingen leicht bewölkt bei 20 Grad. In Babenhausen liegen die Temperaturen bei 19 Grad. In Wertingen ist es wolkenlos bei 18 Grad.
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4: Auf der A7 Ulm Richtung Füssen-Reute staut es sich zwischen Füssen und dem Grenztunnel Füssen wegen Blockabfertigung noch bis 17 Uhr. Auf der A96 Lindau Richtung München steht zwischen Aitrach und Kreuz Memmingen ein defekter LKW. Der Standstreifen ist blockiert. Und hier die neuesten Blitzer auf Radio Schwaben. Auf der A8 bei Gersthofen und auf der B12 bei Kraftisried. Kommt's gut an.
6: 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Wir feiern das Wochenende hier bei uns bei Radio Schwaben. Ich bin Ralf Hohn. Danke fürs Einschalten.

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1: Heute geht es um eine Radtour und das ist jetzt nicht mal eben was man mal so auf einer, ich sag jetzt mal salopp, Arschbacke absitzt, sondern das ist dann schon eine längere Geschichte, die man sich unter Umständen für die Sommerferien vornehmen könnte. Also es geht jetzt nicht mal eben so an einem Wochenende. Erik Siemen von der Allgäu GmbH.
2: Die Radrunde Allgäu ist vom ADFC mit 4 Sternen zertifiziert, führt über 475 Kilometer und braucht deswegen zwischen 7 und 10 Tagesetappen. Sie ist extrem abwechslungsreich, führt als große Runde einmal durch das ganze Allgäu von der Moorlandschaft über die grünen Hügel bis in die Gebirgsregionen, führt nicht über die Berge, also ist nicht mit super steilen Anstiegen, sondern man kann sie mit einem Genussfahrrad oder mit einem Gravelbike wunderbar befahren. Jede Menge Möglichkeiten in Städte zu gehen oder auch einzukehren in der Alpwirtschaft, ist gefüllt mit tollen Panoramaansichten. Alle paar Kilometer gibt es da ein neues Panorama zu entdecken. Zu empfehlen ist, in Memmingen zu starten. Da gibt es eine Bahnhofanbindung oder auch genügend Parkplätze, um ein Fahrzeug für die Zeit stehen zu lassen.
1: Das klingt auf jeden Fall sehr gut. Das ist ein tolles Angebot für die bevorstehenden Sommerferien. Weitere Infos zu dieser Radeltour findet ihr auch nochmal auf unserer Homepage zum Nachlesen auf radioschwaben.de.
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0: der Samstagvormittag bei Radio Schwaben. Wenn ihr euer Wochenende noch nicht komplett verplant habt, dann hätte ich noch eine Idee. Und zwar morgen in Diedorf. Da gibt es ein tolles Benefizfest. Es geht um Musik, Sport und Hilfe für den Tierschutz. Es geht generell um die Versorgung von Hunden. Und da gibt es also morgen zwischen 14 und 18 Uhr eine tolle Veranstaltung. Von 14 Uhr bis 16.30 Uhr gibt es Musik, Tanz und Show mit internationalen Acts im Alter zwischen 5 und 70 Jahren. Das große Finale zwischen 17 und 18 Uhr läuft dann mit Tina Schüssler. Und es gibt wirklich auch ein buntes Rahmenprogramm für die ganze Familie. Und wenn euch auch Tiere am Herzen liegen, vielleicht sogar auch direkt Hunde, falls ihr selber auch einen Vierbeiner habt, dann ist das mit Sicherheit eine tolle Veranstaltung in Diedorf morgen, diese Benefizveranstaltung. Eintritt auf Spendenbasis und dann habt ihr dort mit Sicherheit einen richtig schönen, abwechslungsreichen Sonntagnachmittag.
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0: gleich mehr davon.
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2: Am Vormittag gibt es bei uns meist freundliches und sonniges Wetter. Bis zum Nachmittag ziehen in Bayerisch-Schwaben und im Allgäu Meerwolken auf. Dazu wird es mit 28 bis 31 Grad heiß. Am Abend bleibt es meist trocken, auch wenn die Wolken dichter sind. Der Radio Schwaben 3-Tage-Trend. Morgen ist es oft stark bewölkt. Später gibt es vor allem Richtung Allgäu Schauer und einzelne Gewitter. Die Höchstwerte liegen zwischen 23 und 29 Grad. Zum Wochenstart wird es wechselhaft mit einzelnen Schauern, später aber wieder freundlicher. Am Dienstag zeigt sich dann wieder öfter die Sonne. In Pöttmes liegen die Temperaturen bei 17 Grad, in Germeringen bei 21 Grad, in Illertissen ist es bei 17 Grad trüb.
0: 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Es ist 9 Uhr und 56 Minuten. 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
3: Ich bin Stefan Schütz. In Spanien und Frankreich kämpfen die Einsatzkräfte weiter gegen Waldbrände. Besonders dramatisch ist die Lage rund 60 Kilometer von Madrid entfernt. Die Präsidentin der Region spricht vom schlimmsten Brand der Geschichte dort. Laut Innenministerium sind rund 63.000 Menschen von Evakuierungen betroffen. An Frankreichs Atlantikküste breiten sich die Feuer ebenfalls aus. Dort haben die Behörden mehr als 140.000 Menschen in Sicherheit gebracht. Pakete, die schwerer sind als 23 Kilo, sollten nicht mehr von einem Zusteller allein ausgeliefert werden. Der Logistikkonzern DHL fordert eine gesetzliche Obergrenze, die er für sich selbst aber nicht festlegen will. Elisa Schuh berichtet.
4: Schwere Pakete zu tragen ist schlecht für den Rücken, argumentiert DHL. Und Probleme damit seien der Grund für jede dritte Krankmeldung. Die Politik müsse sich dem Thema annehmen, weil DHL nicht mehr konkurrenzfähig sei, wenn die Regel nur intern eingeführt werden würde. Die Gewerkschaft Verdi stimmt zu und möchte 2 Zusteller sogar schon bei Paketen ab 20 Kilo.
3: Trotz der Sperre der Straße von Hormuz im Iran ist die Ölversorgung Europas gesichert. Das sagte die Ökonomin Franziska Holz vom Deutschen Institut für Wirtschaftsforschung. Öl ist allerdings teuer. Seit Ausbruch des Iran-Kriegs Ende Februar hat sich der Preis fast verdoppelt. Neue Entlastungen wird es erstmal nicht geben, sagte Wirtschaftsministerin Reiche zuletzt. Der Tankrabatt hat viele Milliarden gekostet und dafür sei jetzt kein weiteres Geld mehr da. In Berlin ist es heute bunt und laut. Zum Christopher's Tweet Day rechnen die Organisatoren mit hunderttausenden Teilnehmern. Vorstandsmitglied Thomas Hoffmann sagte, queere Menschen stünden weltweit unter mehr Druck. Bestehende Rechte würden teils zurückgedreht, auch Hasskriminalität nehme zu. Unter dem Motto Haltung ist hot soll die Demonstration heute Mittag starten und zum Brandenburger Tor ziehen. Florian Lipowitz ist nach seinem Tour de France aus wieder zu Hause. Der 25-jährige Radprofi war am Dienstag beim Einzelzeitfahren gestürzt und hat sich das rechte Schlüsselbein gebrochen. Nach der OP war er noch kurz im Krankenhaus. Für den Vorjahresdritten der Tour dürften die nächsten großen Ziele damit erledigt sein. Sowohl die Vuelta als auch die WM in Montreal im September kommen für ihn wohl zu früh.
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2: Auf der A7 Ulm. Richtung Füssenreute staut es sich zwischen Füssen und dem Grenztunnel Füssen wegen Blockabfertigung, voraussichtlich bis 17 Uhr. Auf der B16 Kaufbeuren Richtung Füssen steht in Füssen auf der Augsburger Straße bis zur Sebastianstraße zwischen Ambergerfeld und der König-Ludwig-Brücke 1 Kilometer Stau mit bis zu 9 Minuten Zeitverlust. Und hier die neuesten Blitzer auf Radio Schwaben. Auf der A8 bei Gersthofen und auf der B12 bei Kraftisried. Meldet Staus und Blitzer immer per WhatsApp unter 08000 1182 11.
5: Ich bin mir sicher, viele scharren schon ungeduldig mit den Hufen, denn heute in einer Woche haben wir das erste Ferienwochenende der Sommerferien hier bei uns in Bayern. Ein paar Tage sitzt noch, aber der eine oder andere, der mit dem Flugzeug verreist und in Urlaub fliegt, sollte vielleicht auch gerade, wenn es das Kofferpacken angeht, das eine oder andere beachten. Tipps dazu gibt's gleich hier bei mir. Ich bin Ralf Hohn, hallo.

0: Die beste Playlist für euer Wochenende bekommt ihr bei uns. Danke, dass ihr Radio Schwaben eingeschaltet habt. In einer Woche starten sie die Sommerferien hier bei uns in Bayern. Und diejenigen, die mit dem Flugzeug verreisen, ja, sollten sich eventuell darauf vorbereiten, weil manche Fluggesellschaften sind ziemlich zickig, gerade wenn es auch ums Handgepäck geht, um die Größe und ums Gewicht des Handgepäcks. Aber es ist auch wichtig, den Koffer richtig zu packen. Jojo Schweizer, hallo, guten Morgen.
1: Schönen guten Morgen, das ist ja jedes Jahr dasselbe. Mach den Koffer bitte nicht zu voll. Am besten daheim einmal wiegen, nicht, dass man Aufpreis zahlen muss. Braucht ihr Medikamente, dann dieselben Medikamente vielleicht auf mehrere Koffer verteilen. Falls einer flöten geht, dann habt ihr die Medikamente zumindest für die ersten Tage noch in einem anderen Koffer. Oder ihr macht's gleich ins Handgepäck. Und apropos Handgepäck, so ein bisschen Ersatzkleidung, zumindest mal eine neue Unterbüchse, ist gar nicht schlecht dabei zu haben, falls der Koffer nicht ankommt. Kleiner Extra-Tipp noch für alle Eltern. Kinder haben grundsätzlich immer Hunger. Am Flughafen ist es sauteuer. Also packt euch was Leckeres von zu Hause ein.
0: Wunderbar. Mit diesen Tipps sollte eigentlich nichts schief gehen. Da sollte auch jede Flugreise funktionieren. Jojo Schweizer, vielen Dank.

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1: Es ist 10 Uhr und 26 Minuten. 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
2: Am Vormittag gibt es in Bayerisch-Schwaben noch vielfach Sonne. Bis Mittag liegen die Werte bei 28 bis 31 Grad. Danach ziehen mehr Wolken auf. Gegen Abend ist es oft wolkig, im Süden auch dichter bewölkt. Der Radio Schwaben 3-Tage-Trend. Morgen dominieren zunächst Wolken. Später gibt es vor allem Richtung Alpen einzelne Schauer und Gewitter bei 23 bis 29 Grad. Zum Wochenstart wird es wechselhaft mit einzelnen Schauern und am Alpenrand örtlich noch Gewittern. Am Dienstag gibt es in Bayerisch-Schwaben und im Allgäu wieder freundlicheres Wetter mit Sonne und Wolken. Aktuell meldet Bad Wörishofen 22 Grad und Trüb statt Bergen 22 Grad und Monheim 19 Grad.
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2: Auf der A7 Ulm Richtung Füssen-Reute staute sich zwischen Füssen und Grenztunnel Füssen wegen Blockabfertigung. Voraussichtlich bis 17 Uhr. Und hier die neuesten Blitzer auf Radio Schwaben. Auf der A8 bei Gersthofen und auf der B12 bei Kraftisried. Kommt gut ans Ziel.
4: Ich bin Ralf Hohn und freue mich, euch durch den Samstagvormittag zu begleiten mit der besten Playlist fürs Wochenende mit mehr 80ern, 90ern und aktuellen Hits hier bei uns bei Radio Schwaben. Servus!

Hallo, wir sind in eurem Radio, Radio Schwaben. Und ich denke mal, ich schicke mal einen schönen Gruß an alle, die vielleicht jetzt noch im Bett liegen und sich überlegen, nochmal umzudrehen. Also ich glaube, das kommt jetzt heute mal nicht in Frage, auch wenn Wochenende ist. Aber wir kriegen heute richtig schönes Wetter, Temperaturen von um die 30 Grad und mehr. Und da wäre es doch eigentlich zu schade, ne, wenn man das Wetter verschläft und nicht raus vor die Tür geht. Radio Schwaben ist bei euch.

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0: Mit uns mit Radio Schwaben geht's durch den Sommer. Ja, und die nächsten Tage, vor allem jetzt in der kommenden Woche, wird's wieder richtig heiß. Da möchte man natürlich möglichst wenig anziehen. Aber die Frage ist natürlich Sommeroutfits. Welche gehen und welche sind absolute No-Gos? Wollten wir von euch mal wissen.
1: Socken in Sandalen und Ballerinas, genau.
2: Dass Jungs mittlerweile Leggings anziehen, also ich bitte euch, bitte überlasst es einfach den Mädels, die können Leggings anziehen.
3: Was gar nicht geht, sind mittlerweile tatsächlich diese Hotpants, wo man den ganzen halben Arsch sieht. Das finde ich ganz furchtbar.
4: Wenn jemand komplett in Schwarz rumläuft im Sommer, dann finde ich das auch immer ein bisschen komisch. Und weil ihr Mitleid habt mit ihnen, weil ihnen bestimmt ganz warm ist.
0: Ja, davon kann man ausgehen, ne? Wenn man schwarze Klamotten im Sommer hat und die Sonne scheint bei ja, um die 30 Grad. Also in der kommenden Woche ist wieder richtig tolles, warmes Sommer-, Bade- und Biergartenwetter zu erwarten. Und richtig toll, wenn wir dann nächstes Wochenende in die Sommerferien starten.

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2: Heute Mittag gibt es zwischen Donau und den Alpen viel Sonne und warme Luft. Bis zum Nachmittag ist es meist freundlich. In Bahre Schwaben und im Allgäu kommen zum Abend hin dichtere Wolken. Dazu bleibt es verbreitet warm, örtlich auch heiß. In der Nacht kühlt es auf 16 bis 19 Grad ab. Der Radio Schwaben 3-Tage-Trend. Morgen ist es erst noch freundlich. Später wird es wechselhafter, vor allem Richtung Allgäu mit Schauern und einzelnen Gewittern. Am Montag hält sich das unbeständige Wetter mit weiteren Schauern. Am Dienstag geht es mit Sonne und Wolken wieder auf 29 bis 31 Grad nach oben. Die aktuellen Wetterwerte. In Untermeitingen 24 Grad. In Buxheim 23 Grad bei wolkenlosem Himmel. In Oettingen 24 Grad.
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0: Es ist 10 Uhr und 58 Minuten. 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
4: Ich bin Stefan Schütz. Starship, das größte Raketensystem der Raumfahrtgeschichte, hat gestern Abend seinen 13. Testflug erfolgreich hingelegt. Von Texas aus ist die unbemannte Rakete ins All geflogen, bevor die beiden wiederverwertbaren Stufen planmäßig ins Meer gestürzt sind. Entwickelt hat das Ganze SpaceX, die Firma von Elon Musk. Die NASA will mit Starship Astronauten zum Mond bringen, SpaceX selbst träumt sogar vom Mars. Im Asowschen und Schwarzen Meer eskaliert der Seekrieg zwischen Russland und der Ukraine. Täglich gibt es Berichte über Schiffe, die eines der beiden Länder ins Visier genommen hat. Katharina Schröder berichtet.
5: Die Ukraine greift seit Anfang Juli Schiffe an, die russisch kontrollierte Häfen im Asowschen und Schwarzen Meer anlaufen. Ursprünglich ging es dabei vor allem um Öltanker der sogenannten Schattenflotte. Moskau reagierte mit einer Ausweitung seiner Angriffe auf ukrainische Hafenanlagen im Großraum Odessa. Eine Blockade des ukrainischen und des russischen Schiffsverkehrs im Schwarzen Meer könnte vor allem die Getreidepreise in die Höhe treiben.
4: In Frankreich und Spanien kämpfen die Einsatzkräfte weiter gegen die Flammen. An der Atlantikküste haben mittlerweile über 140.000 Menschen ihre Wohnungen verlassen müssen. Auch erste Vororte von Bordeaux sind evakuiert worden. Auch bei Madrid brennt's heftig. Dort ist der Großbrand laut Katastrophenschützern derzeit nicht zu löschen. Mehr als 60.000 Menschen sollen die Region verlassen oder zu Hause bleiben. Ministerpräsident Sanchez nimmt heute an einer Krisensitzung teil. Mit einem Festakt und Musik von Beethoven feiern die Bayreuther Festspiele ihr Gründungsjubiläum. Vor 150 Jahren veranstaltete der Komponist Richard Wagner zum ersten Mal sein heute weltbekanntes Opernfestival. Um 18 Uhr wird es zum Festspielauftakt keine Operninszenierung geben. Das Orchester spielt Beethovens 9. Symphonie. Davor ist eine Gedenkveranstaltung für während des Nationalsozialismus verfolgte jüdische Musiker geplant. Jutro weitet den Rückruf einer Bio-Bärenmischung aus, die bei Lidl über die Ladentheke gegangen ist. Der Verdacht, Noroviren könnten das Tiefkühlprodukt der Marke Freshona verunreinigt haben. Die können ordentlich Brechdurchfall und Flüssigkeitsverlust verursachen, deshalb sollte man die Beeren auf keinen Fall essen. Wer sie noch im Gefrierschrank hat, kann sie in jeder Lidl-Filiale zurückgeben. Ein Kassenzettel braucht es dafür nicht.
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2: Ihr habt freie Fahrt. Es gibt derzeit keine Verkehrsbehinderungen. Und hier die neuesten Blitzer auf Radio Schwaben. Auf der A8 bei Gersthofen und auf der B12 bei Kraftisried. Gute Fahrt mit Radio Schwaben.
6: Die Bayerische Landesgartenschau wird in Donauwörth stattfinden. Allerdings, es dauert noch ein bisschen, knappe 2 Jahre, bis es da tatsächlich losgeht. Aber so ein Event will natürlich und muss auch vorbereitet werden. Es war der erste Spatenstich in diesen Tagen. Wir schauen gleich nochmal drauf. Schönen Samstagvormittag mit Radio Schwaben. Ich bin Ralf Hohn.

0: 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Radio Schwaben ist hier. In ziemlich genau 2 Jahren wird in Donauwörth die Bayerische Landesgartenschau stattfinden. Der Spatenstich für die Vorbereitungen war jetzt in diesen Tagen. Auch Bayerns Umweltminister Thorsten Glauber war mit dabei. Was von jetzt an bis halt zum Beginn am 27. April 2028 grob passieren wird in Sachen Vorbereitung, das weiß der Geschäftsführer der Bayerischen Landesgartenschau Donauwörth, Patrick Wörle.
1: Wir haben eine Gartenschau in der Stadt. Wir entwickeln 270.000 Quadratmeter, die sich wie ein grünes Band um die Innenstadt wickeln. Wir beginnen im Süden im neuen Donaupark, gehen über die kleine Wörnitz in den Heiligkreuzgarten, über den neuen Brückenschlag bis ins neue Eifeldelbquartier.
0: Das klingt auf jeden Fall schon mal sehr gut. Viel Natur erleben. Wie gesagt, dauert alles noch ein bisschen, bis es dann wirklich endgültig losgeht für die Besucherinnen und Besucher. Aber sowas will ja auch entsprechend vorbereitet werden.

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0: Es ist 11 Uhr und 25 Minuten. 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
1: Zwischen Donau und den Alpen gibt es einen sonnigen und warmen Mittag. Bis zum Nachmittag scheint oft die Sonne, dazu ziehen lockere Quellwolken durch, bei 29 bis 32 Grad. Am Abend werden die Wolken dichter, meist bleibt es aber trocken. Der Radio Schwaben 3-Tage-Trend in Bayerisch Schwaben und dem Allgäu. Morgen gibt es Wolken und kurze Auflockerungen. Später wird es wechselhafter, vor allem im Allgäu sind einzelne Schauer und Gewitter möglich. Zum Wochenstart ziehen zunächst noch Schauer durch, danach lockert es öfter auf. Am Dienstag wird es wieder freundlicher mit warmen 29 bis 31 Grad. Die aktuellen Wetterwerte. In Ottobeuren wolkenlos bei 25 Grad. In Neuses 25 Grad und in Tapfheim 23 Grad.
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1: Auf der A7 Füssenreute Richtung Ulm staut es sich zwischen Altenstadt an der Iller und Illertissen auf 6 Kilometern. Ihr verliert bis zu 15 Minuten. Und hier die neuesten Blitzer auf Radio Schwaben. In Dillingen auf dem Georg-Schmidt-Ring und auf der A8 bei Gersthofen. Auf der B12 bei Kraftesried sowie auf der Sinnwagstraße in Sonthofen. Meldet Staus und Blitzer immer per WhatsApp unter 08000 11 82 11.
4: Lukas Prosser kommt gleich mit Wissen in 60 Sekunden. Und da geht's ums Schachspielen.

0: 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Ich weiß nicht, ob ihr schon mal versucht habt, Schach zu spielen. Das ist jetzt nicht so ganz ohne, ne? Man braucht da gewisse Strategie und vor allen Dingen, man braucht auch Zeit. Wenn ihr euch mal vornehmen wollt, Schach zu spielen, vielleicht wäre das ja was für die bevorstehenden Sommerferien.
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2: Es ist das Spiel der Könige. Und nicht nur, weil Schach im persischen König heißt, wo das Spiel möglicherweise zwischen dem 3. und 6. Jahrhundert erfunden wurde. Nein, ein Sieg im Schach sagt viel mehr aus. Hat eine wirklich große Bedeutung. Viele große Herrscher und Feldherren lernten in diesem Spiel die wichtigsten Grundlagen für ihr Leben auf dem Schlachtfeld und in der Politik. Ruhe bewahren. Nicht nur den nächsten Schritt zu bedenken, sondern auch die Schritte danach. Taktik, Geduld, hohe Konzentration und Intelligenz sind notwendig, um dieses Spiel zu meistern. Einige berühmte Schachspieler waren Albert Einstein, Napoleon Bonaparte und auch Bob Dylan hat schon die ein oder andere Rochade durchgeführt. Schach ist schon seit vielen Jahren offiziell ein Sport. Spieler wie Bobby Fischer, Magnus Carlsen und auch Garry Kasparov sind durch Schach reich und berühmt geworden. Der jüngste Schachweltmeister der Geschichte ist übrigens gerade mal 18 gewesen, als er sich den Titel sicherte. Domaraju Gukesh gewann die Schach-WM im Jahr 2024. Das längste Spiel aller Zeiten ging über 20 Stunden im Jahr 1989 und endete mit einem Unentschieden. Schach war schon immer ein Kräftemessen der Großen. Eine Machtdemonstration in den verschiedensten Fäden der Menschheitsgeschichte. Wird der König matt gesetzt, ist das mehr als ein gewonnenes Spiel. Beim Schach gibt es kein Glück, kein Zufall, keine äußeren Faktoren. Ein Sieg im Schach ist Dominanz.
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Das war der Samstagvormittag hier bei uns bei Radio Schwaben. Nutzt das schöne Wetter, vielleicht habt ihr auch Lust zu grillen heute. Ich meine, geht ja auch ohne Fußball-WM, auch wenn wir das die letzten 5,5 oder 6 Wochen meistens mit Fußball gemacht haben. Aber ne, kann man ja auch mal was anderes dabei tun. Also, in diesem Sinne, schönes Wochenende. Montagnachmittag starten wir dann wieder gemeinsam in den ersten Feierabend der neuen Woche. Ich bin Ralf Hohn. Tschüss, macht's gut.

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2: Gegen Mittag ist es bei uns noch oft freundlich. Heute Nachmittag ziehen in Bayerisch-Schwaben und im Allgäu mehr Wolken auf. Meist bleibt es trocken. Erst zum Abend wird der Himmel vielerorts dichter. Und in der Nacht kühlt es auf 16 bis 19 Grad ab. Der Radio Schwaben 3-Tage-Trend. Morgen beginnt es noch recht freundlich. Danach werden die Wolken zahlreicher, vor allem im Allgäu mit einzelnen Schauern oder Gewittern. Zum Wochenstart geht es wechselhaft weiter. Mit Wolken, etwas Sonne und örtlich noch Schauern. Am Dienstag wird es wieder freundlicher und wärmer. Dann sind 29 bis 31 Grad drin. Aktuell meldet Fischach 26 Grad und leicht bewölkt. In Kempten am Rathaus sind es 27 Grad und wolkenlos. In Asbach-Bäumenheim liegen die Temperaturen bei 25 Grad.
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0: Es ist 11 Uhr und 59 Minuten. 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
4: Ich bin Stefan Schütz. Mit einer großen Parade durch die Innenstadt feiert Berlin den Christopher Street Day. Mehr als 100.000 Menschen und viele Wagen sowie Fußgruppen nehmen daran teil. Der Berliner CSD ist eine der größten Demonstrationen für Vielfalt und Menschenrechte in Europa. Vor dem Beginn warnten die Organisatoren vor einem raueren gesellschaftlichen Klima. Queere Menschen stehen weltweit unter mehr Druck, so ein Sprecher. Pakete, die schwerer sind als 23 Kilo, sollten nicht mehr von einem Zusteller allein ausgeliefert werden. Der Logistikkonzern DHL fordert eine gesetzliche Obergrenze, die er für sich selbst aber nicht festlegen will. Elisa Schuh berichtet.
5: Schwere Pakete zu tragen ist schlecht für den Rücken, argumentiert DHL. Und Probleme damit seien der Grund für jede dritte Krankmeldung. Die Politik müsse sich dem Thema annehmen, weil DHL nicht mehr konkurrenzfähig sei, wenn die Regel nur intern eingeführt werden würde. Die Gewerkschaft Verdi stimmt zu und möchte 2 Zusteller sogar schon bei Paketen ab 20 Kilo.
4: In Frankreich haben die Behörden wegen der Waldbrände tausende Menschen aus Vororten von Bordeaux evakuiert. Bislang sind mehr als 140.000 Menschen aus den Regionen um Bordeaux in Sicherheit gebracht worden. In der Nähe der spanischen Hauptstadt Madrid sind mehrere Brände zu einem Großfeuer verschmolzen. Die Regierung hat den nationalen Notstand ausgerufen. Hier sind bisher rund 60.000 Menschen von den Bränden betroffen. In Ingolstadt ist ein 21-Jähriger mit über 150 Kilometern pro Stunde durch die Stadt gerast. Die Polizei konnte ihn nachts nach gut einem Kilometer, als sein Taxi die Straße blockiert hat, stoppen. Statt Einsicht zu zeigen, hat er sich über die Kontrolle lustig gemacht. Jetzt ermittelt die Polizei wegen eines illegalen Autorennens und die Führerscheinstelle prüft, ob der Mann zur medizinisch-psychologischen Untersuchung muss. Florian Lipowitz ist nach seinem Tour de France aus wieder zu Hause. Der 25-jährige Radprofi war am Dienstag beim Einzelzeitfahren gestürzt und hat sich das rechte Schlüsselbein gebrochen. Nach der OP war er noch kurz im Krankenhaus. Für den Vorjahresdritten der Tour dürften die nächsten großen Ziele damit erledigt sein. Sowohl die Vuelta als auch die WM in Montreal im September kommen für ihn wohl zu früh.
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2: Auf der A7 Füssen-Reute Richtung Ulm. Zwischen Altenstadt an der Iller und Illertissen staut es sich auf 6 Kilometern. Ihr verliert bis zu 15 Minuten. Und hier die neuesten Blitzer auf Radio Schwaben. Auf dem Georg-Schmidt-Ring in Dillingen und auf der A8 bei Gersthofen. Auf der B12 bei Kraftesried sowie auf der Sinnwagstraße in Sonthofen. Kommt gut an!
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1: Es ist 12 Uhr und 25 Minuten. 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
2: Zum Start in den Mittag gibt's bei uns viel Sonne. Bis zum Nachmittag ziehen nur ein paar Wolken durch. Dazu wird's mit 29 bis 32 Grad warm bis heiß. Am Abend ziehen häufiger Wolken durch. Die Nacht bleibt aber meist trocken und deutlich angenehmer. Der Radio Schwaben 3-Tage-Trend. Morgen ist es erst noch recht freundlich. Später ziehen mehr Wolken auf. Vor allem am Alpenrand mit Schauern und einzelnen Gewittern. Dazu 23 bis 29 Grad. Zum Wochenstart gibt es wechselhaftes Wetter. Besonders Richtung Allgäu mit einzelnen Schauern oder Gewittern. Später sind auch Auflockerungen dabei. Am Dienstag setzt sich dann wieder freundlicheres und meist trockenes Wetter in Bayerisch-Schwaben und im Allgäu durch. Aktuell in Rehling 26 Grad, in Jengen 25 Grad bei leichter Bewölkung und in Kaisheim 26 Grad bei starker Bewölkung.
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2: Auf der A7 Füssenreute Richtung Ulm staut sich zwischen Altenstadt an der Iller und Illertissen auf 4 Kilometern. In Richtung Füssenreute staut es sich zwischen Dettingen an der Iller und dem Rastplatz Aumühle West auf 7 Kilometern. Da braucht ihr bis zu 16 Minuten länger. Und zwischen der Raststätte Illertal West und dem Rastplatz Aumühle West auf 10 Kilometern mit bis zu 19 Minuten Zeitverlust. Und hier die neuesten Blitzer auf Radio Schwaben. In Dillingen auf dem Georg-Schmidt-Ring und in Sonthofen auf der Sinnwagstraße. Kommt gut ans Ziel.
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1: Am frühen Nachmittag gibt es bei uns noch vielfach Sonne. Über Bayerisch Schwaben und das Allgäu ziehen dann Meerwolken auf. Bis zum Abend bleibt es meist trocken und heiß bei 28 bis 31 Grad. Der Radio Schwaben 3-Tage-Trend. Morgen gibt es oft viele Wolken und dazu wieder freundliche Abschnitte. Im Allgäu ist es etwas frischer. Zum Wochenstart ziehen anfangs stellenweise Schauer durch. Danach lockert es auf und mit 23 bis 26 Grad ist die Luft deutlich angenehmer. Am Dienstag zeigt sich das Wetter wieder freundlicher und wärmer. Aktuell meldet Füssen wolkenlos bei 27 Grad. In Bissingen ist es klar bei 27 Grad. In Gersthofen liegen die Temperaturen bei 27 Grad.
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0: Es ist 12 Uhr und 56 Minuten. 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
4: Ich bin Stefan Schütz. Die Waldbrände in Frankreich und Spanien werden immer schlimmer. In beiden Ländern sind über 160.000 Menschen in Sicherheit gebracht worden. Auch Touristen sind darunter. Die EU schickt jetzt Löschflugzeuge zur Unterstützung. In Spanien ist die Lage rund um Madrid besonders dramatisch. Das Großfeuer dort lässt sich wegen starken Winds derzeit nicht löschen, heißt es. Allein rund um Madrid sind mehr als 63.000 Menschen von den Maßnahmen betroffen. Trotz der Sperre der Straße von Hormuz im Iran ist die Ölversorgung Europas gesichert. Das sagte die Ökonomin Franziska Holz vom Institut für Wirtschaftsforschung. Tine Klimach berichtet.
5: Der Preis für Rohöl schießt weiter in die Höhe. Zuletzt lag er bei rund $100 pro Barrel. Zum Vergleich, vor dem Ausbruch des Iran-Kriegs Ende Februar lag der Preis bei rund 66 Euro pro Barrel. Neue Entlastungen wird es auch erstmal nicht geben. Das hat Wirtschaftsministerin Reiche diese Woche noch einmal klargestellt. Der Tankrabatt hat viele Milliarden gekostet und dafür ist jetzt kein weiteres Geld mehr da.
4: Beschäftigte in der bayerischen Süßwarenindustrie können sich über mehr Geld freuen. Rückwirkend zum 1. Juni gibt es 2,9% mehr Entgelt, meldet der Arbeitgeberverband BDSI. Am 1. November kommen 0,3% dazu und am 1. Juni 2027 dann weitere 2,9%. Außerdem gibt es jetzt im August und 2027 jeweils eine Erholungsbeihilfe von 80 Euro. Der Tarifvertrag läuft insgesamt über 2 Jahre. Das Institut der deutschen Wirtschaft rät Finger weg von neuen Gasheizungen. Der Grund, die jährlichen Heizkosten sollen sich bis 2040 fast verdoppeln. Die Fachleute empfehlen stattdessen Wärmepumpen. Hintergrund der Studie ist das neue Heizungsgesetz der Bundesregierung. Das lässt jedem frei, welche Heizungsart er einbauen lässt. Wer sich trotzdem für Gas entscheidet, könnte laut Studie später ganz schön draufzahlen. Jutro weitet den Rückruf einer Bio-Bärenmischung aus, die bei Lidl über die Ladentheke gegangen ist. Der Verdacht, Noroviren könnten das Tiefkühlprodukt der Marke Freshona verunreinigt haben. Die können ordentlich Brechdurchfall und Flüssigkeitsverlust verursachen, deshalb sollte man die Beeren auf keinen Fall essen. Wer sie noch im Gefrierschrank hat, kann sie in jeder Lidl-Filiale zurückgeben. Kassenzettel braucht es dafür nicht.
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1: Auf der A7 Ulm Richtung Füssenreute ist zwischen Woringen und Bad Grönenbach wegen eines defekten Wohnwagens der Standstreifen blockiert. Außerdem staut es sich zwischen der Raststätte Illertal West und dem Rastplatz Aumühle West auf 9 Kilometern. In der Gegenrichtung A7 Füssenreute Richtung Ulm staut es sich zwischen Altenstadt an der Iller und dem Rastplatz Tannengarten auf 8 Kilometern. Und hier die neuesten Blitzer auf Radio Schwaben. Am Georg-Schmidt-Ring in Dillingen und auf der Gestratzer Straße in Grünenbach wird geblitzt. Meldet Staus und Blitzer immer per WhatsApp unter 08000 11 82 11.
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3: Es ist 13 Uhr und 27 Minuten. 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
4: Heute am frühen Nachmittag gibt es bei uns oft Sonne. Dazu wird es warm bis heiß mit 28 bis 32 Grad. Später ziehen in Bayerisch-Schwaben und dem Allgäu mehr Wolken auf. Und in der Nacht bleibt es meist trocken und etwas frischer. Der Radio Schwaben 3-Tage-Trend. Morgen ist es erst freundlich. Im Tagesverlauf werden die Wolken zahlreicher. Richtung Allgäu gibt es auch einzelne Schauer bei 23 bis 29 Grad. Zum Wochenstart ist es vor allem im Süden wechselhaft mit weiteren Schauern. Am Dienstag setzt sich wieder freundlicheres und meist trockenes Sommerwetter durch. Aktuell meldet Meitingen wolkenlos bei 28 Grad, Marktoberdorf klar bei 26 Grad und Wemding 27 Grad.
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4: Auf der A7 Ulm Richtung Füssenreute staut es sich zwischen Dettingen an der Iller und dem Rastplatz Aumühle West auf 8 Kilometern, zwischen der Raststätte Illertal West und dem Rastplatz Aumühle West sogar auf 10 Kilometern. In der Gegenrichtung, Füssenreute Richtung Ulm, sind zwischen Altenstadt an der Iller und Illertissen 4 Kilometer Stau. Auf der B16 Kaufbeuren Richtung Füssen stockt der Verkehr zwischen Achmühle und der König-Ludwig-Brücke in Füssen auf 3 Kilometern. In Füssen staut es sich auf der Augsburger Straße bis zur Sebastianstraße, zwischen der Dr. Enzinger Straße und der König-Ludwig-Brücke auf 1 Kilometer und auch zwischen der Strausbergstraße und der König-Ludwig-Brücke auf 1 Kilometer. Und hier die neuesten Blitzer auf Radio Schwaben. Auf der Gehstratzer Straße in Grünenbach und am Georg-Schmidt-Ring in Dillingen. Meldet Staus und Blitzer immer per WhatsApp unter 08000 11 82 11.
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2: Heute Nachmittag gibt es 28 bis 32 Grad und viel Sonne. Bis zum Abend ziehen in Bayerisch Schwaben und im Allgäu mehr Wolken auf, meist bleibt es aber trocken. Der Radio Schwaben 3-Tage-Trend. Morgen ist es oft freundlich, später wechselhafter. Im Allgäu sind einzelne Schauer möglich. Zum Wochenstart gibt es Sonne, Wolken und gebietsweise Schauer bei meist 23 bis 26 Grad. Am Dienstag wird es wieder freundlicher und wärmer. Derzeit meldet Eindling 29 Grad und wolkenlos. Bad Hindelang liegt bei 28 Grad. Harburg meldet 28 Grad und klar.
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0: Es ist 13 Uhr und 57 Minuten. 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
4: Ich bin Gregor Jose Moser. In Berlin feiern hunderttausende Menschen den Christopher Street Day. Die Organisatoren wollen ein Zeichen setzen und warnen vor einem raueren gesellschaftlichen Klima. Tanja Wagner berichtet.
5: Die CSD-Organisatoren sehen die Rechte queerer Menschen in Gefahr. Auch fordern sie, Hasskriminalität wirksam zu bekämpfen. Deshalb wolle man nicht leiser werden und kleiner, sondern lauter und größer. Das Motto der Demo in diesem Jahr lautet: Haltung ist hot. Gleichzeitig werden Störungen aus der rechten Szene befürchtet.
4: Carsten Linnemann hat auf Instagram eingeräumt, von seinem neuen Job als Gesundheitsminister hat er echt Höllenrespekt. Der CDU-Politiker bittet um etwas Einarbeitungszeit. Bisher ist er Generalsekretär seiner Partei, jetzt soll er Nachfolger von Nina Wagen werden, die ins Kanzleramt wechselt. Linnemann sagte, es sei ganz schön viel Musik drin, um zu einem gerechten, leistungsfähigen und zukunftsfähigen Gesundheitssystem zu kommen. In Frankreich und Spanien kämpfen die Einsatzkräfte weiter gegen die Flammen. An der Atlantikküste haben deutlich mehr als 100.000 Menschen ihre Wohnungen verlassen müssen. Auch erste Vororte von Bordeaux wurden evakuiert. Auch bei Madrid brennt heftig. Dort ist der Großbrand laut Behörden derzeit nicht zu löschen. Mehr als 60.000 Menschen sollen die Region verlassen oder zu Hause bleiben. Betroffen sind auch Touristen. In Ingolstadt ist ein 21-Jähriger mit über 150 Kilometern pro Stunde durch die Stadt gerast. Die Polizei konnte ihn nachts nach gut einem Kilometer, als ein Taxi die Straße blockiert hat, stoppen. Statt Einsicht zu zeigen, hat er sich über die Kontrolle lustig gemacht. Jetzt ermittelt die Polizei wegen eines illegalen Autorennens und die Führerscheinstelle prüft, ob der Mann zur medizinisch-psychologischen Untersuchung muss. Starship, das größte Raketensystem der Raumfahrtgeschichte, hat seinen 13. Testflug erfolgreich hingelegt. Von Texas aus ist die unbemannte Rakete ins All geflogen, bevor die beiden wiederverwendbaren Stufen planmäßig ins Meer gestürzt sind. Entwickelt hat das ganze SpaceX, die Firma von Elon Musk. Die NASA will mit Starship Astronauten zum Mond bringen, SpaceX selbst träumt sogar vom Mars.
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2: Auf der A7 Ulm Richtung Füssenreute ist zwischen Wöhringen und Bad Grönenbach wegen eines defekten Wohnwagens der Standstreifen blockiert. Zwischen Dettingen an der Iller und dem Rastplatz Aumühle West staut es sich auf 6 Kilometern mit bis zu 14 Minuten Zeitverlust. In der Gegenrichtung auf der A7 Füssenreute Richtung Ulm staut es sich zwischen dem Rastplatz Badhauser Wald und dem Rastplatz Tannengarten auf 5 Kilometern und zwischen Altenstadt an der Iller und Illertissen auf 2 Kilometern. Zwischen Burgau und Zusmarshausen ist auf der A8 Stuttgart Richtung München wegen eines defekten Busses der Standstreifen blockiert. In Füssen stoppt der Verkehr auf der B16 Kaufbeuren Richtung Füssen zwischen Augsburger Straße und Sebastianstraße sowie zwischen Dr. Enzinger Straße und König-Ludwig-Brücke auf 1 Kilometer mit bis zu 15 Minuten Zeitverlust. Und hier die neuesten Blitzer auf Radio Schwaben.
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1: Es ist 14 Uhr und 25 Minuten. 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
2: Heute gibt es zwischen Donau und den Alpen einen sonnigen, warmen bis heißen Nachmittag. Zum Abend ziehen mehr Wolken durch. Ganz im Süden ist vereinzelt Regen möglich. In der Nacht kühlt es auf 15 bis 19 Grad ab. Der Radio Schwaben 3-Tage-Trend. Morgen gibt es in Bayerisch-Schwaben und im Allgäu an vielen Orten erst freundliches Wetter. Später ziehen mehr Wolken durch und im Allgäu sind einzelne Schauer möglich. Am Montag geht es oft mit vielen Wolken los. Danach gibt es Auflockerungen, vereinzelt aber weitere Schauer. Am Dienstag ist es wieder sonniger und mit 29 bis 31 Grad erneut heiß. Die aktuellen Wetterwerte. In Untermeitingen 30 Grad. In Mindelheim 27 Grad. In Genderkingen 29 Grad und wolkenlos.
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2: Auf der A7 Ulm Richtung Füssen und Reute staut es sich zwischen Dettingen an der Iller und Bergheim auf 8 Kilometern, zwischen Dettingen an der Iller und Rastplatz Aumühle West auf 9 Kilometern und zwischen Raststätte Illertal West und Rastplatz Aumühle West auf 10 Kilometern. Der Zeitverlust beträgt bis zu 17 Minuten. In der Gegenrichtung auf der A7 Füssen und Reute Richtung Ulm stockt der Verkehr zwischen Altenstadt an der Iller und Illertissen auf 4 Kilometern, zwischen Rastplatz Tannengarten und Rastplatz Illerberg auf 6 Kilometern und zwischen Altenstadt an der Iller und Rastplatz Barthauser Wald auf 2 Kilometern. Auf der A8 Stuttgart Richtung München heißt es Vorsicht. Zwischen Burgau und Zusmarshausen blockiert ein defekter Bus den Standstreifen. Zwischen Adelsried und Ausfahrt Neusäß besteht Gefahr wegen einer Ölspur. Vorsicht auf der B12 zwischen Buchlohe und Kempten, zwischen Jengen und Germeringen. In beiden Richtungen
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2: Heute gibt's am Nachmittag viel Sonne und lockere Wolken. In Bayerisch-Schwaben und dem Allgäu wird es heiß, mit meist 28 bis 32 Grad und nur leichtem Wind. Bis zum Abend ziehen öfter Wolken durch, dazu bleibt es überwiegend trocken. Der Radioschwaben 3-Tage-Trend. Morgen ist es erst meist freundlich, später wechseln sich Sonne und dichtere Wolken ab, besonders Richtung Allgäu. Zum Wochenstart wird es wechselhafter mit einzelnen Schauern. Danach lockert es wieder auf, die Höchstwerte liegen nur noch bei 23 bis 26 Grad. Am Dienstag setzt sich wieder freundlicheres Wetter mit Sonne und Wolken durch. Die aktuellen Wetterwerte. In Königsbrunn 30 Grad und leicht bewölkt. In Sonthofen 27 Grad. In Möttingen 30 Grad und wolkenlos.
3: 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Es ist 14 Uhr und 57 Minuten. 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
4: Ich bin Gregor Jusse Moser. Wer eine Immobilie besitzt, sollte am besten keine neue Gasheizung einbauen lassen. Dazu rät das Institut der Deutschen Wirtschaft. Denn die Heizkosten könnten sich dann bis ins Jahr 2040 fast verdoppeln, wie eine bislang unveröffentlichte Studie zeigt, über die die Rheinische Post berichtet. Die Experten empfehlen daher, auf Wärmepumpen zu setzen. Damit könnten die Heizkosten über viele Jahre stabil bleiben. Noch nie zuvor habe Frankreich Waldbrände in diesem Ausmaß erlebt, heißt es aus dem französischen Innenministerium. Auch in Spanien wüten Brände. In beiden Ländern zusammen sind bislang insgesamt mindestens 270.000 Menschen in Sicherheit gebracht worden. Besonders betroffen ist der Südwesten Frankreichs. In Bordeaux werden unter anderem 3 Vororte evakuiert. Beim Absturz eines Kleinflugzeugs im niedersächsischen Gandakesee im Landkreis Oldenburg ist mindestens ein Mensch ums Leben gekommen. Nach einer zweiten Person, die auch in der Maschine war, wird noch gesucht, wie die Polizei mitteilte. Das Kleinflugzeug war in das Dach eines Einfamilienhauses gestürzt. Die Bewohner waren zu dem Zeitpunkt nicht zu Hause. Die Unglücksursache ist noch unklar. Auf den designierten Gesundheitsminister Carsten Linnemann warten in seinem neuen Amt so einige harte Brocken und er bittet auf Instagram um Einarbeitungszeit für seine neue Aufgabe. Katrin Müller berichtet.
5: Die kurzfristige Personalentscheidung dürfte auch für Linnemann eine Überraschung gewesen sein. Im Netz kursiert ein altes Phoenix-Video, in dem er vor rund einem Jahr erklärt hatte, es sei nicht sein Ding, Minister oder gar Gesundheitsminister zu werden. Auch war Linnemann mit der Forderung angeeckt, mindestens die Hälfte der Krankenkassen hierzulande streichen zu wollen.
4: 11 vermisste Urlauber, darunter 3 Deutsche, sind in Indonesien gerettet worden. Gestern Morgen waren sie in der Provinz Sulawesi mit einem Boot losgefahren. Weil sie ihren Hafen nicht erreichten, wurde seitdem nach ihnen gesucht. Laut Behörden war das Boot vor einer Bucht bei schlechtem Wetter auseinandergebrochen und untergegangen. Der Kapitän wird noch vermisst.
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2: Auf der A8 Stuttgart Richtung München besteht zwischen Adelsried und der Ausfahrt Neusäß Gefahr durch eine Ölspur. Zwischen Burgau und Zusmarshausen blockiert ein defekter Bus den Standstreifen. Vorsicht auf der A96 zwischen Lindau und München. Zwischen Mindelheim und Bad Wörishofen sind in beiden Richtungen Rehe auf der Fahrbahn. Vorsicht auf der B12 zwischen Buchlohe und Kempten. Zwischen Jengen und Germaringen ist die Strecke in beiden Richtungen nach einem schweren Unfall gesperrt. Personen sind auf der Fahrbahn, bildet eine Gasse für Rettungs- und Einsatzfahrzeuge. In Füssen auf der B16 Kaufbeuren Richtung Füssen staut es sich von der Augsburger Straße bis zur Sebastianstraße. Zwischen der Dr. Enzinger Straße und der König-Ludwig-Brücke auf 1 Kilometer bis zu 13 Minuten Zeitverlust. Und hier die neuesten Blitzer auf Radio Schwaben. Am Georg-Schmidt-Ring in Dillingen und auf der Lechbrucker Straße in Halblech. Meldet Staus und Blitzer immer per WhatsApp unter 08000 1182 11.
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0: Es ist 15 Uhr und 25 Minuten. 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
1: Zum Start in den Nachmittag gibt es bei uns Sonne und Wolken bei sehr warmem Wetter. Bis zum Abend ziehen dichtere Wolken auf, meist bleibt es aber trocken. In der Nacht kühlt es auf 15 bis 19 Grad ab. Der Radio Schwaben 3-Tage-Trend. Morgen ist es oft wolkiger, vor allem im Allgäu fällt stellenweise etwas Regen. Später gibt es wieder freundliche Abschnitte. Zum Wochenstart ziehen anfangs örtlich Schauer durch, danach wird es wechselhaft mit etwas Sonne. Am Dienstag ist es in Bayerisch-Schwaben und im Allgäu wieder freundlicher und wärmer. Die Temperaturen liegen dann bei 29 bis 31 Grad. Im Moment in Friedberg 31 Grad und wolkenlos, in Oberstdorf 27 Grad und in Nersingen 31 Grad.
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1: Auf der A7 Ulm Richtung Füssen-Reute staut es sich zwischen Dettingen an der Iller und dem Rastplatz Aumühle West auf 8 Kilometern. Hier verliert ihr bis zu 14 Minuten. In der Gegenrichtung, Füssenreute Richtung Ulm, sind es zwischen dem Rastplatz Tannengarten und dem Rastplatz Illerberg 6 Kilometer. Auf der A8 Stuttgart Richtung München liegt zwischen Adelsried und der Ausfahrt Neusäß eine Ölspur. Vorsicht auf der B12 zwischen Buchlohe und Kempten. Zwischen Jengen und Germeringen ist die Strecke in beiden Richtungen nach einem schweren Unfall gesperrt. Außerdem sind Personen auf der Fahrbahn. Bildet eine Gasse für Rettungs- und Einsatzfahrzeuge. Auf der B16 Kaufbeuren Richtung Füssen staut es sich in Füssen zwischen der Augsburger Straße und der Sebastianstraße sowie zwischen der Dr. Samer Straße und der König-Ludwig-Brücke auf 1 Kilometer. Hier braucht ihr bis zu 10 Minuten länger. Auf der B17 Füssener Straße, Landsberg Richtung Reute, stockt der Verkehr zwischen...
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1: Heute gibt's Sonne und Wolken im Wechsel. Bis zum Abend ziehen mehr Wolken auf, meist bleibt es aber trocken und sehr warm. In der Nacht kühlt es auf 16 bis 20 Grad ab. Der Radio Schwaben 3-Tage-Trend zwischen Nordschwaben und dem Allgäu. Morgen wird es im Norden oft freundlicher, Richtung Allgäu dagegen häufiger wolkig, im Oberallgäu anfangs auch etwas Regen. Zum Wochenstart ist es zunächst eher grau, dazu einzelne Schauer. Später zeigen sich wieder mehr Auflockerungen. Am Dienstag wird es freundlicher und deutlich wärmer, mit 29 bis 31 Grad. Aktuell aus Meitingen 31 Grad und wolkenlos. In Oberstaufen 27 Grad, in Wallerstein 31 Grad und klar.
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0: Es ist 15 Uhr und 56 Minuten. 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
3: Ich bin Gregor Jussé Moser. Die Waldbrände in Frankreich und Spanien halten Einsatzkräfte, Einheimische und Touristen weiter in Atem. In Frankreich sind nahe der Atlantikküste fast 200.000 Menschen in Sicherheit gebracht worden. Viele Touristen sind inzwischen abgereist. Unter anderem für die Umgebung der Hauptstadt Madrid hat die spanische Regierung den Notstand ausgerufen. In Spanien wurden bisher über 70.000 Menschen evakuiert. Deutsche Sicherheitsbehörden warnen vor einer Radikalisierung junger Männer in sogenannten Active Clubs. Seit 2024 sei eine Vielzahl solcher Sportgemeinschaften gegründet worden. Es seien Verbindungen zu rechtsextremen Parteien festgestellt worden, meldet die Süddeutsche Zeitung, die sich auf den Bundesverfassungsschutz beruft. Ziel sei es, junge Männer über körperliche Fitness und eine Ideologie weißer Überlegenheit schleichend zu radikalisieren. Als ehrenamtliche Einsatzkraft einmal pro Jahr in Uniform zur Arbeit kommen. Ein solcher Uniformtag, den der Bayerische Landtag gestern beschlossen hat, soll die Wertschätzung für die Freiwilligen in der Gesellschaft erhöhen. Das Bayerische Rote Kreuz spricht aber jetzt von reiner Symbolpolitik. Es brauche stattdessen bessere Rahmenbedingungen für ehrenamtliche Einsatzkräfte. Mit einem Festakt und Musik von Beethoven feiern die Bayreuther Festspiele ihr Gründungsjubiläum. Vor 150 Jahren veranstaltete der Komponist Richard Wagner zum ersten Mal sein heute weltbekanntes Opernfestival. Um 18 Uhr wird es zum Festspielauftakt keine Operninszenierung geben. Das Orchester spielt Beethovens 9. Symphonie. Pakete, die schwerer sind als 23 Kilo, sollen nicht mehr von einem Zusteller allein ausgeliefert werden. Der Logistikkonzern DHL fordert eine gesetzliche Obergrenze. Elisa Schuh berichtet.
4: Schwere Pakete zu tragen ist schlecht für den Rücken, argumentiert DHL. Und Probleme damit seien der Grund für jede dritte Krankmeldung. Die Politik müsse sich dem Thema annehmen, weil DHL nicht mehr konkurrenzfähig sei, wenn die Regel nur intern eingeführt werden würde. Die Gewerkschaft Verdi stimmt zu und möchte zwei Zusteller sogar schon bei Paketen ab 20 Kilo.
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1: Auf der A7 Ulm Richtung Füssenreute staut es sich zwischen Rastplatz Brühl West und Rastplatz Aumühle West auf 6 Kilometern. In der Gegenrichtung auf der A7 Füssenreute Richtung Ulm staut es sich zwischen Rastplatz Tannengarten und Rastplatz Illerberg auf 6 Kilometern. Vorsicht auf der B12 zwischen Buchlohe und Kempten. Zwischen Jengen und Germeringen ist die Straße in beiden Richtungen nach einem schweren Unfall gesperrt. Dazu kommen Personen auf der Fahrbahn. Bildet eine Gasse für Rettungs- und Einsatzfahrzeuge. In Füssen staut es sich auf der B16 Kaufbeuren Richtung Füssen auf der Augsburger Straße bis zur Sebastianstraße zwischen der Dr. Samer Straße und der König-Ludwig-Brücke einen Kilometer lang bis zu 11 Minuten Zeitverlust. Auf der B17 Füssener Straße Landsberg Richtung Reute staut es sich zwischen Horn und Füssen einen Kilometer lang bis zu 16 Minuten Zeitverlust. Und hier die neuesten Blitzer auf Radio Schwaben. Auf der B12 bei Weidnau, auf der Tiroler Straße in Fronten und auf der Lechbrucker Straße in Halblech. Die kostenfreie Verkehrs- und Blitzer-Hotline 08000 11 82 11.
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1: Es ist 16 Uhr und 26 Minuten. 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
2: Heute am Nachmittag gibt es Sonne und dichtere Wolken im Wechsel. In Bayerisch-Schwaben und im Allgäu bleibt es bis zum Abend meist trocken. In der Nacht kühlt es auf 16 bis 19 Grad ab. Der Radio Schwaben 3-Tage-Trend. Morgen wird es je nach Gegend freundlich oder mit vielen Wolken, im Oberallgäu zeitweise auch mit Regen. Später bleibt das Wetter wechselhaft. Zum Wochenstart ziehen zunächst dichte Wolken durch. Danach sind vor allem im Allgäu einzelne Schauer möglich, vereinzelt auch ein Gewitter. Am Dienstag wird es wieder freundlicher und wärmer mit 29 bis 31 Grad. Die Temperaturen liegen in Augsburg bei 31 Grad, dazu ist es wolkenlos. In Lindau sind es 29 Grad, in Burgau werden 32 Grad bei bedecktem Himmel gemeldet.
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2: Auf der A7 Ulm Richtung Füssen-Reute staut es sich zwischen Dettingen an der Iller und Bergheim sowie zwischen Dettingen an der Iller und dem Rastplatz Aumühle West jeweils auf 8 Kilometern mit bis zu 14 Minuten Zeitverlust. In der Gegenrichtung auf der A7 Füssen-Reute Richtung Ulm stockt der Verkehr zwischen dem Rastplatz Tannengarten und dem Rastplatz Illerberg auf 6 Kilometern. Auf der B17 Füssener Straße Landsberg Richtung Reute staut es sich zwischen Horn und Füssen auf 1 Kilometer mit bis zu 16 Minuten Zeitverlust. Auf der B12 Kempten Richtung Buchlohe stockt der Verkehr zwischen Germeringen und Jengen auf 2 Kilometern. In Füssen staut es sich auf der B16 Kaufbeuren Richtung Füssen im Bereich Augsburger Straße bis Sebastianstraße, zwischen Dr. Enzinger Straße und König-Ludwig-Brücke, zwischen Bürgermeister Wallner Straße und König-Ludwig-Brücke sowie zwischen Dr. Samer Straße und König-Ludwig-Brücke jeweils auf 1 Kilometer. Und hier die neuesten Blitzer auf Radio Schwaben. Auf der B12 bei Weidnau, auf der Lechbrucker Straße in Halblech und auf der Tiroler Straße in Pfronten. Gute und sichere Fahrt.
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1: Zum Start in den frühen Abend gibt es bei uns warmes und freundliches Wetter. Neben Sonne und Wolken bleibt die Luft sehr warm. In der Nacht liegen die Werte bei 16 bis 20 Grad. Der Radio Schwaben 3-Tage-Trend bringt morgen viele Wolken, am Alpenrand anfangs stellenweise etwas Regen und später hier und da Auflockerungen. Zum Wochenstart ist es erst noch wechselhaft, im Tagesverlauf zeigen sich aber wieder häufiger freundliche Abschnitte. Am Dienstag wird es in Bayerisch Schwaben und im Allgäu wieder sonniger und mit 29 bis 31 Grad erneut heiß. Die Temperaturen liegen in Affing bei 32 Grad und wolkenlosem Himmel, in Oberstdorf bei 26 Grad und in Neu-Ulm bei 30 Grad.
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0: Es ist 16 Uhr und 57 Minuten. 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
3: Ich bin Gregor Jussé Moser. Noch nie zuvor habe Frankreich Waldbrände in diesem Ausmaß erlebt, heißt es aus dem französischen Innenministerium. Auch in Spanien wüten Brände. In beiden Ländern zusammen sind bislang insgesamt mindestens 270.000 Menschen in Sicherheit gebracht worden. In Frankreich sind vor allem die Gebiete an der Atlantikküste betroffen. Die Hoffnungen der Menschen liegen jetzt in dem angekündigten Regen und den zurückgehenden Temperaturen. In der CDU gibt es weitere Kritik am Umgang von Bundeskanzler Merz mit Verkehrsminister Patrick Schnieder. Nach Ex-Kanzleramtschef Altmaier hat sich jetzt auch Christian Bäumler geäußert. Er ist der Vizevorsitzende der christlich-demokratischen Arbeitnehmerschaft. Mehr von Thomas Brockt.
4: Die Abberufung von Schnieder erwecke den Eindruck von Willkür, sagte Bäumler dem Handelsblatt. Eine Bundesregierung sollte nicht wie ein Feudalkönigreich geführt werden. Das beschädige auch das Vertrauen der Menschen in die Demokratie. Merz wollte den Verkehrsminister eigentlich schon entlassen, weil der vorgesehene Nachfolger aber kurzfristig absagte, ist das noch nicht passiert.
3: In Berlin läuft der Christopher Street Day unter dem Motto Haltung ist hot. Der regierende Bürgermeister Wegner hat beim CSD für eine weltoffene Hauptstadt geworben. Die Polizei geht von hunderttausenden Teilnehmenden aus. Auf die große Parade folgen noch Konzerte. Erstmals geht der CSD 2 Tage. Schon gestern trat unter anderem die Rapperin Icky Mel auf. Wer eine Immobilie besitzt, sollte am besten keine neue Gasheizung einbauen lassen. Dazu rät das Institut der Deutschen Wirtschaft. Denn die Heizkosten könnten sich dann bis ins Jahr 2040 fast verdoppeln, wie eine bislang unveröffentlichte Studie zeigt, über die die Rheinische Post berichtet. Die Experten empfehlen daher, auf Wärmepumpen zu setzen. Damit könnten die Heizkosten über viele Jahre stabil bleiben. Beschäftigte in der bayerischen Süßwarenindustrie können sich über mehr Geld freuen. Rückwirkend zum 1. Juni gibt es 2,9% mehr Entgelt, meldet der Arbeitgeberverband BDSI. Am 1. November kommen 0,3% dazu und am 1. Juni 2027 dann weitere 2,9%.
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1: Auf der A7 Ulm Richtung Füssenreute staut es sich zwischen Dettingen an der Iller und dem Rastplatz Aumühle West auf 8 Kilometern. Der Zeitverlust beträgt bis zu 14 Minuten. Auf der B12 Kempten Richtung Buchlohe stockt der Verkehr zwischen Germeringen und Jengen auf 2 Kilometern. In Füssen kommt es auf der B16 Kaufbeuren Richtung Füssen im Bereich Augsburger Straße bis Sebastianstraße zwischen Dr. Samer Straße und König-Ludwig-Brücke, zwischen Dr. Enzinger Straße und König-Ludwig-Brücke sowie zwischen Bürgermeister Wallner Straße und König-Ludwig-Brücke jeweils zu 1 Kilometer Stau. Auf der B17 Füssener Straße Landsberg Richtung Reute staut es sich zwischen Horn und Füssen sowie zwischen Schwangau und Füssen. Hier braucht ihr bis zu 16 Minuten länger. Und hier die neuesten Blitzer auf Radio Schwaben. Auf der B12 bei Weidnau und auf der Lechbrucker Straße in Halblech. Kommt gut ans Ziel.
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3: Es ist 17 Uhr und 25 Minuten. 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
4: Heute am frühen Abend gibt es bei uns noch freundliches und sehr warmes Wetter. Dazu ziehen lockere Wolken durch. Richtung Alpenrand ist der Himmel zeitweise dichter. In der Nacht wird es mit 16 bis 19 Grad spürbar frischer.
3: Der Radio Schwaben 3-Tage-Trend.
4: Morgen gibt es zwischen Nordschwaben und dem Allgäu erst noch freundliches Wetter. Später werden die Wolken zahlreicher und besonders nach Süden hin fällt stellenweise etwas Regen. Zum Wochenstart wird das Wetter wechselhaft. Erst gibt es einzelne Schauer, am Nachmittag auch freundliche Abschnitte, am Abend lockert es öfter auf. Am Dienstag wird es wieder sonniger und wärmer mit 29 bis 31 Grad. Aktuell meldet Pöttmes 31 Grad und wolkenlos. In Steingaden 27 Grad, in Oettingen 31 Grad und klar.
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4: Auf der A7 Ulm Richtung Füssen-Reute hat sich der Verkehr zwischen Füssen und dem Grenztunnel Füssen normalisiert. Vorsicht aber zwischen dem Kreuz Ulm-Elchingen und Nersingen. Wegen eines defekten PKW ist der Standstreifen blockiert. Weiter auf der B17 Füssener Straße, Landsberg Richtung Reute, staut es sich zwischen Horn und Füssen sowie zwischen Schwangau und Füssen jeweils auf 1 Kilometer. Ihr verliert bis zu 16 Minuten, im zweiten Abschnitt bis zu 14 Minuten. In Füssen staut es sich auf der B16 Kaufbeuren Richtung Füssen, auf der Augsburger Straße bis zur Sebastianstraße, zwischen der Dr. Samer Straße und der König-Ludwig-Brücke auf 1 Kilometer. Ihr verliert bis zu 10 Minuten. Und hier die neuesten Blitzer auf Radio Schwaben. Blitzer stehen auf der B12 bei Weidnau und auf der Lechbrucker Straße in Halblech. Die kostenfreie Verkehrs- und Blitzer-Hotline ist 08000 11 82 11.
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1: Am frühen Abend gibt es bei uns noch Sonne und Wolken. Später ziehen zwischen Donau und den Alpen mehr Wolken auf. Bis Mitternacht bleibt es aber meist trocken. In der Nacht sinken die Werte auf 16 bis 20 Grad. Der Radio Schwaben 3-Tage-Trend. Morgen gibt es in Bayerisch-Schwaben und im Allgäu erst teils freundliches Wetter. Später wird es wolkiger und vor allem im Süden sind einzelne Schauer dabei. Zum Wochenstart ist es oft grau, stellenweise auch mit einem Schauer. Am Nachmittag lockert es etwas auf. Am Dienstag setzt sich wieder mehr Sonne durch. Dazu wird es mit 28 bis 30 Grad erneut heiß. Momentan meldet Rehling leichte Bewölkung bei 31 Grad, Otto Beuren 28 Grad und Rhein am Lech starke Bewölkung bei 31 Grad.
0: Es ist 17 Uhr und 56 Minuten. 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
2: Ich bin Gregor Jose Moser. Beim Christopher Street Day in Berlin haben sich hunderttausende Menschen für eine tolerante Gesellschaft eingesetzt. Mit Regenbogenfahnen, bunten Kostümen und viel Glitzer zogen sie durch die Hauptstadt. Aus Berlin berichtet Thomas Brockt.
3: Der Berliner CSD ist einer der größten in Europa und wie immer mit einer klaren Botschaft. Wir wollen ein Zeichen für Demokratie und Vielfalt setzen. Weltweit stehen queere Menschen immer mehr unter Druck, sagen die Veranstalter. Zum einen würden schon bestehende Rechte teilweise wieder abgeschafft. Außerdem gäbe es immer mehr Hasskriminalität.
2: Die Waldbrände in Frankreich und Spanien halten Einsatzkräfte, Einheimische und Touristen weiter in Atem. In Frankreich sind nahe der Atlantikküste fast 200.000 Menschen in Sicherheit gebracht worden. Viele Touristen sind inzwischen abgereist. Unter anderem für die Umgebung der Hauptstadt Madrid hat die spanische Regierung den Notstand ausgerufen. In Spanien wurden bisher über 70.000 Menschen evakuiert. Deutsche Sicherheitsbehörden warnen vor einer Radikalisierung junger Männer in sogenannten Active Clubs. Seit 2024 sei eine Vielzahl solcher Sportgemeinschaften gegründet worden. Es seien Verbindungen zu rechtsextremen Parteien festgestellt worden, meldet die Süddeutsche Zeitung, die sich auf den Bundesverfassungsschutz beruft. Ziel sei es, junge Männer über körperliche Fitness und eine Ideologie weißer Überlegenheit schleichend zu radikalisieren. Im oberbayerischen Penzberg ist das vor 4 Tagen aufgestellte Hinweisschild zum muslimischen Freitagsgebet mit schwarzer Farbe beschmiert worden. Einen Ausdruck von Intoleranz und Muslimfeindlichkeit nennt das die islamische Gemeinde in Penzberg. Auch Innenminister Herrmann verurteilte im BR das Beschmieren des Schildes als inakzeptabel. Die religiöse Vielfalt gehöre zum Freistaat. 11 vermisste Urlauber, darunter 3 Deutsche, sind in Indonesien gerettet worden. Gestern Morgen waren sie in der Provinz Sulawesi mit einem Boot losgefahren. Weil sie ihren Hafen nicht erreichten, wurde seitdem nach ihnen gesucht. Laut Behörden war das Boot vor einer Bucht bei schlechtem Wetter auseinandergebrochen und untergegangen. Der Kapitän wird noch vermisst.
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1: Vorsicht auf der A7 Ulm Richtung Füssenreute zwischen dem Kreuz Ulm, Elchingen und Nersingen. Wegen eines defekten PKW ist der Standstreifen blockiert. Auf der B17 Füssener Straße Landsberg Richtung Reute staut es sich zwischen Schwangau und Füssen auf 1 Kilometer. Dort verliert ihr bis zu 23 Minuten. Zwischen Horn und Füssen staut es sich ebenfalls auf 1 Kilometer. Hier sind es bis zu 16 Minuten. Auf der B16 Kaufbeuren Richtung Füssen staut es sich in Füssen auf der Augsburger Straße bis zur Sebastianstraße, zwischen der Dr. Samer Straße und der König-Ludwig-Brücke auf 1 Kilometer. Hier verliert ihr bis zu 10 Minuten. Und hier die neuesten Blitzer auf Radio Schwaben. Gemeldet sind Blitzer auf der B12 bei Weidnau sowie auf der Lechbrucker Straße in Halblech. Meldet Staus und Blitzer immer per WhatsApp unter 08000 11 82 11.
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0: Es ist 18 Uhr und 26 Minuten. 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
1: Heute Abend ist es bei uns meist wolkig bis bedeckt. Bis in die Nacht bleibt es oft trüb bei leichtem Wind. Später lockert es stellenweise etwas auf. Dabei kühlt es auf 16 bis 19 Grad ab. Der Radio Schwaben 3-Tage-Trend. In Bayerisch-Schwaben und dem Allgäu, morgen ist es erst meist stark bewölkt. Am Nachmittag gibt es hier und da Auflockerungen, im Oberallgäu auch mal etwas Regen. Zum Wochenstart ziehen anfangs noch einzelne Schauer durch, später ist es freundlicher. Am Dienstag gibt es wieder mehr Sonne, dazu steigen die Werte auf 28 bis 30 Grad. Aktuell meldet Eichach starke Bewölkung bei 31 Grad, Kempten am Rathaus 27 Grad und Donauwörth 31 Grad bei vielen Wolken.
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1: Auf der B17 Landsberg Richtung Reute staut es sich zwischen Schwangau und Füssen auf 1 Kilometer. Ihr verliert bis zu 23 Minuten. Und hier die neuesten Blitzer auf Radio Schwaben. Auf der B12 bei Weidnau sowie auf der Lechbrucker Straße in Halblech. Die kostenfreie Verkehrs- und Blitzer-Hotline 08000 11 82 11.
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1: Heute Abend gibt es bei uns einen Mix aus Wolken und Sonne. Dazu bleibt es meist trocken. Im Süden halten sich die Wolken etwas länger. In der Nacht gibt es in Bayerisch Schwaben und im Allgäu stellenweise Auflockerungen. Die Temperaturen gehen auf 16 bis 19 Grad zurück. Der Radio Schwaben 3-Tage-Trend. Morgen gibt es teils freundliches Wetter. Nur ganz im Süden fällt örtlich etwas Regen. Später wechseln sich Wolken und Sonne ab. Dazu bleibt es meist trocken. Zum Wochenstart sind anfangs einzelne Schauer möglich. Danach wird es zeitweise freundlicher. Insgesamt bleibt es aber wechselhaft. Am Dienstag wird es dann wieder heller und wärmer mit Spitzen zwischen 28 und 30 Grad. Aktuell meldet Stadt Bergen 31 Grad und trocken, Mauerstetten 27 Grad sowie Genderkingen 31 Grad.
0: Es ist 18 Uhr und 55 Minuten. 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
2: Ich bin Gregor Jose Moser. Immer mehr Menschen werden in Frankreich und Spanien vor den Waldbränden in Sicherheit gebracht. Im Südwesten Frankreichs wurden fast 200.000 Menschen evakuiert und auch in Spanien mussten inzwischen rund 73.000 Menschen ihre Häuser verlassen. Aus Spanien berichtet Julia Macher.
3: In Bussen werden die Menschen aus dem Südosten der Region Madrid zu den Notunterkünften evakuiert. In einigen Ortschaften hat das Feuer auf die Häuser übergegriffen. Die spanische Regierung spricht von einer sehr komplexen Lage, die man bisher so noch nicht erlebt habe. Vor allem die kräftigen Windböen bereiten den Rettungskräften Sorgen.
2: Im Rahmen seiner Kabinettsumbildung hatte Bundeskanzler Merz Berichten zufolge Verkehrsminister Schnieder eigentlich schon in den letzten Tagen entlassen wollen, doch ein möglicher Nachfolger sagte kurzfristig ab. Jetzt droht eine Hängepartie und es gibt Kritik an den Umgang des Kanzlers mit Schnieder. Von Willkür sprach etwa der Vize des CDU-Arbeitnehmerflügels Bäumler im Handelsblatt. Zu ihrem 150. Jubiläum setzten sich die Bayreuther Richard Wagner Festspiele mit ihrer dunklen Vergangenheit auseinander. So erinnern morgen zwei Veranstaltungen an jüdische Musikerinnen und Musiker, die von den Nationalsozialisten verfolgt worden waren. Wagner war Antisemit und gilt als Lieblingskomponist führender Nationalsozialisten. Eröffnet wurden die Festspiele heute Abend erstmals nicht mit einer Oper, sondern mit Beethovens 9. Sinfonie. Traurige Gewissheit. Nach dem Absturz eines Kleinflugzeugs im niedersächsischen Genderkesee hat die Polizei einen zweiten Toten bestätigt, beides Männer. Rettungstrupps hatten zuvor stundenlang nach dem vermissten Insassen gesucht. Das Flugzeug stürzte aus noch unklaren Gründen in das Dach eines Einfamilienhauses. Die Bewohner waren da nicht zu Hause. Als ehrenamtliche Einsatzkraft einmal pro Jahr in Uniform zur Arbeit kommen. Ein solcher Uniformtag, den der Bayerische Landtag gestern beschlossen hat, soll die Wertschätzung für die Freiwilligen in der Gesellschaft erhöhen. Das Bayerische Rote Kreuz spricht aber jetzt von reiner Symbolpolitik. Es brauche stattdessen bessere Rahmenbedingungen für ehrenamtliche Einsatzkräfte.
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1: Auf der B17 Füßener Straße, Landsberg Richtung Reute, staut es sich zwischen Horn und Füssen sowie zwischen Schwangau und Füssen, jeweils auf einem Kilometer mit bis zu 14 bzw. 22 Minuten Zeitverlust. Und hier die neuesten Blitzer auf Radio Schwaben. Auf der B12 bei Weidnau und auf der Lechbrucker Straße in Halblech. Die kostenfreie Verkehrs- und Blitzer-Hotline 08000 11 82 11.
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0: Es ist 19 Uhr und 24 Minuten. 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
1: Heute Abend gibt's noch viele Wolken. Meist bleibt es trocken und warm. In der Nacht kühlt es auf 16 bis 19 Grad ab. Der Radio Schwaben 3-Tage-Trend für Bayerisch, Schwaben und das Allgäu. Morgen gibt es oft Wolken, im Süden der Region stellenweise etwas Regen. Später lockert es wieder auf. Zum Wochenstart ziehen zunächst dichte Wolken durch, später entwickeln sich einzelne Schauer, örtlich auch ein kurzes Gewitter. Am Dienstag wird es wieder freundlicher. Dazu steigen die Werte auf 28 bis 30 Grad. Aktuell in Hornstetten 29 Grad, in Jengen leicht bewölkt bei 25 Grad und in Nordendorf 30 Grad.
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1: Auf der B17 Füssener Straße Landsberg Richtung Reute staut es sich zwischen Schwangau und Füssen auf einem Kilometer mit bis zu 20 Minuten Zeitverlust. Sowie zwischen Horn und Füssen auf einem Kilometer mit bis zu 15 Minuten Zeitverlust. Und hier die neuesten Blitzer auf Radio Schwaben. Auf der B12 bei Weidnau und auf der Lechbrucker Straße in Halblech. Kommt gut an.
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1: Heute Abend ist es bei uns meist wolkig. Dazu weht nur schwacher Wind. Und in Bayerisch-Schwaben und im Allgäu bleibt die Nacht mild mit 16 bis 19 Grad. Der Radio Schwaben 3-Tage-Trend. Morgen gibt es vor allem im Allgäu stellenweise etwas Regen, sonst viele Wolken und einzelne Auflockerungen. Später ist es meist trocken. Zum Wochenstart zeigt sich das Wetter wechselhafter, mit einzelnen Schauern und rund um Augsburg anfangs auch mal einem Gewitter. Am Dienstag ist es wieder freundlicher, mit mehr Sonne und 28 bis 30 Grad. Im Moment in Gersthofen 29 Grad bei bedecktem Himmel, in Marktoberdorf 25 Grad und in Jettingen-Scheppach 29 Grad.
0: Es ist 19 Uhr und 56 Minuten. 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
2: Ich bin Gregor Jussé Moser. Rund 257.000 Menschen sind in Frankreich und Spanien vor Waldbränden in Sicherheit gebracht worden, unter ihnen auch viele Touristen. Im Südwesten Frankreichs haben die anhaltenden Brände eine der größten Evakuierungsaktionen in der Geschichte des Landes ausgelöst. Neben der Feuerwehr beteiligen sich dort auch bis zu 1.000 Soldaten an den Löscharbeiten. In Spanien ist der Großraum Madrid besonders betroffen und auch in Italien gibt es zahlreiche Waldbrände, vor allem auf Sizilien. Die Kabinettsumbildung von Bundeskanzler Merz sorgt teilweise für Kritik in seiner CDU, vor allem wegen des Umgangs mit noch Verkehrsminister Schnieder. Noch ist offen, wer sein Nachfolger werden soll. Mehr von Thomas Brockt.
3: Ex-Kanzleramtschef Altmaier äußerte sich betroffen und wütend. Merz will Schnieder entlassen, bekam vom vorgesehenen Nachfolger aber kurzfristig eine Absage. Für Diskussion sorgt auch die Personalie Linnemann. Der CDU-Generalsekretär hatte zum Start der Regierung noch gesagt, Minister sein sei nicht sein Ding. Nun soll er Gesundheitsminister werden, spricht von einer anderen Lage und traut sich das auch zu.
2: Unter dem Motto Haltung ist hot haben in Berlin hunderttausende Menschen an der Großkundgebung zum Christopher Street Day teilgenommen. Mit Regenbogenfahnen, bunten Kostümen, viel Glitzer und bei hochsommerlichen Temperaturen zogen sie durch das Zentrum der Bundeshauptstadt. Zum Abschluss der erstmals zweitägigen Großveranstaltung findet am Brandenburger Tor noch ein Showprogramm auf 8 Bühnen statt. In den USA ist die Zahl der Maserninfektionen auf den höchsten Stand seit 35 Jahren gestiegen. Mehr als 2300 Fälle wurden laut Behörden dieses Jahr bislang registriert. 69% der Infizierten sind Kinder und Jugendliche. Experten führen den Anstieg auf sinkende Impfquoten zurück. Im oberbayerischen Penzberg ist das vor 4 Tagen aufgestellte Hinweisschild zum muslimischen Freitagsgebet mit schwarzer Farbe beschmiert worden. Einen Ausdruck von Intoleranz und Muslimfeindlichkeit nennt das die islamische Gemeinde in Penzberg. Auch Innenminister Herrmann verurteilte im BR das Beschmieren des Schildes als inakzeptabel. Die religiöse Vielfalt gehöre zum Freistaat.
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1: Auf der B17 Landsberg Richtung Reute stockt der Verkehr zwischen Horn und Füssen auf 1 Kilometer mit bis zu 15 Minuten Zeitverlust. Zwischen Schwangau und Füssen staut es sich auf 1 Kilometer mit bis zu 20 Minuten. Und uns liegt nur ein Blitzer vor, auf der B12 bei Weidnau. Kommt's gut an.
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0: Es ist 20 Uhr und 25 Minuten. 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
1: Heute Abend ist es bei uns oft dicht bewölkt. In Bayerisch-Schwaben und im Allgäu ist es meist bedeckt. Im Unterallgäu ziehen noch einzelne Schauer durch. In der Nacht lockert es nur zögerlich auf bei 16 bis 19 Grad. Der Radio-Schwaben-Drei-Tage-Trend. Morgen gibt es überwiegend wolkiges Wetter. Im Ostallgäu anfangs auch mal etwas Regen, später gebietsweise Auflockerungen. Zum Wochenstart wird es wechselhaft mit einzelnen Schauern, lokal auch mal mit einem kurzen Gewitter. Zum Abend hin wird es dann freundlicher. Am Dienstag setzt sich wieder öfter die Sonne durch. Dazu steigen die Werte auf 28 bis 30 Grad. Die aktuellen Wetterwerte: in Mehring 29 Grad, in Füssen 22 Grad und trocken, in Krumbach 28 Grad und stark bewölkt.
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1: Vorsicht auf der B2 Donauwörth Richtung Augsburg, zwischen B25 Donauwörth Nord, Bergerkreuz und Donauwörth Süd, Nordheim. Ein Motorradkoffer liegt auf der Fahrbahn. Geblitzt wird nur an einer Stelle, auf der B12 bei Weidnau. Die kostenfreie Verkehrs- und Blitzer-Hotline 08000 11 82 11.
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1: Heute Abend gibt es meist dichte Wolken. Stellenweise fällt noch etwas Regen, vor allem im Unterallgäu. In der Nacht kühlt es auf 16 bis 19 Grad ab. Der Radio Schwaben 3-Tage-Trend in Bayerisch Schwaben und dem Allgäu. Morgen oft grauer Himmel, Richtung Ober- und Ostallgäu auch mal etwas Regen. Später sind hier und da Auflockerungen möglich. Zum Wochenstart gibt es bei vielen Wolken wieder Schauer. Später wird es stellenweise freundlicher. Am Dienstag kommt öfter die Sonne heraus und die Temperaturen steigen wieder auf 28 bis 30 Grad. In Gessertshausen 29 Grad und trocken, in Mindelheim 23 Grad und stark bewölkt, sowie in Burtenbach 27 Grad.
0: Es ist 20 Uhr und 57 Minuten. 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
2: Ich bin Gregor Jussé Moser. Immer mehr Menschen werden in Frankreich und Spanien vor den Waldbränden in Sicherheit gebracht. Im Südwesten Frankreichs wurden fast 200.000 Menschen evakuiert und auch in Spanien mussten inzwischen rund 73.000 Menschen ihre Häuser verlassen. Aus Spanien berichtet Julia Macher.
3: In Bussen werden die Menschen aus dem Südosten der Region Madrid zu den Notunterkünften evakuiert. In einigen Ortschaften hat das Feuer auf die Häuser übergegriffen. Die spanische Regierung spricht von einer sehr komplexen Lage, die man bisher so noch nicht erlebt habe. Vor allem die kräftigen Windböen bereiten den Rettungskräften Sorgen.
2: Im Rahmen seiner Kabinettsumbildung hatte Bundeskanzler Merz Berichten zufolge Verkehrsminister Schnieder eigentlich schon in den letzten Tagen entlassen wollen, doch ein möglicher Nachfolger sagte kurzfristig ab. Jetzt droht eine Hängepartie und es gibt Kritik an den Umgang des Kanzlers mit Schnieder. Von Willkür sprach etwa der Vize des CDU-Arbeitnehmerflügels Bäumler im Handelsblatt. Altkanzlerin Merkel, Bundeskanzler Merz oder auch die Ministerpräsidenten Bayerns und Baden-Württemberg, Söder und Özdemir. Sie alle haben sich auf dem roten Teppich vor dem Bayreuther Festspielhaus gezeigt. Dort sind am Abend die 150. Richard-Wagner-Festspiele eröffnet worden. Zum Jubiläum gab es diesmal keine Oper, sondern einen Festakt, unter anderem mit Beethovens 9. Symphonie. Traurige Gewissheit. Nach dem Absturz eines Kleinflugzeugs im niedersächsischen Genderkesee hat die Polizei einen zweiten Toten bestätigt, beides Männer. Rettungstrupps hatten zuvor stundenlang nach dem vermissten Insassen gesucht. Das Flugzeug stürzte aus noch unklaren Gründen in das Dach eines Einfamilienhauses. Die Bewohner waren da nicht zu Hause. Formel-1-Weltmeister Lando Norris startet beim Großen Preis von Ungarn von der Pole Position. Der McLaren-Pilot setzte sich im Qualifying knapp vor Lewis Hamilton durch und beendete damit die bisherige Pole-Serie von Mercedes in dieser Saison. Auf Rang 3 startet morgen der Italiener Kimi Antonelli.
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1: Aktuell sind uns keine Verkehrsbehinderungen und keine Blitzer bekannt. Weiterhin eine gute Fahrt.
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0: Es ist 21 Uhr und 26 Minuten. 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
1: Am späten Abend gibt es vielerorts noch dichte Wolken. Bis Mitternacht bleibt es in Bayerisch-Schwaben und im Allgäu meist trocken und oft bedeckt. In der Nacht gehen die Temperaturen auf 16 bis 19 Grad zurück. Der Radio Schwaben 3-Tage-Trend. Morgen wird es überwiegend wolkig, im Ostallgäu zeitweise mit etwas Regen. Am Nachmittag zeigen sich auch freundliche Abschnitte. Zum Wochenstart wird es wieder wechselhafter, mit Schauern und rund um Augsburg anfangs auch einzelnen Gewittern. Am Dienstag wird das Wetter freundlicher, mit mehr Sonne und 28 bis 30 Grad. Aktuell meldet Dasing 27 Grad, Pfronten 21 Grad. In Harburg sind es 25 Grad und es ist stark bewölkt.
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1: Radio Schwaben wünscht euch weiterhin gute Fahrt. Im Moment läuft der Verkehr ohne Störungen. Blitzer sind keine gemeldet.
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1: Am späten Abend gibt es erst einmal dichten Wolkenhimmel. In Bayerisch-Schwaben und im Allgäu bleibt es bis Mitternacht meist trocken. Später lockert es stellenweise etwas auf. In der Nacht kühlt es auf 15 bis 19 Grad ab.
2: Der Radio Schwaben 3-Tage-Trend.
1: Morgen gibt es oft viele Wolken. Vor allem Richtung Allgäu sind auch einzelne Schauer dabei. Am Nachmittag bleibt es meist wechselnd bis stark bewölkt. Zum Wochenstart ziehen zunächst örtlich Schauer durch. Später gibt es neben vielen Wolken auch freundlichere Abschnitte. Am Dienstag setzt sich wieder mehr Sonne durch. Dann wird es mit 28 bis 30 Grad wieder warm. Aktuell meldet Dinkelscherben 24 Grad und trocken. In Marktrettenbach sind es 22 Grad. In Illertissen gibt es starke Bewölkung bei 28 Grad.
0: Es ist 21 Uhr und 57 Minuten. 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
3: Ich bin Hendrik Daum. Rund 250.000 Menschen sind in Frankreich und Spanien vor Waldbränden in Sicherheit gebracht worden, unter ihnen auch viele Touristen. Im Südwesten Frankreichs haben die anhaltenden Brände eine der größten Evakuierungsaktionen in der Geschichte des Landes ausgelöst. Neben der Feuerwehr beteiligen sich dort auch bis zu 1.000 Soldaten an den Löscharbeiten. In Spanien ist der Großraum Madrid besonders betroffen. Und nahe der Großstadt Valencia ist ein Mensch bei einem Waldbrand ums Leben gekommen. Unter dem Motto Haltung ist hot haben in Berlin hunderttausende Menschen an der Großkundgebung zum Christopher Street Day teilgenommen. Mit Regenbogenfahnen, bunten Kostümen, viel Glitzer und bei hochsommerlichen Temperaturen zogen sie durch das Zentrum der Hauptstadt. Zum Abschluss der erstmals zweitägigen Großveranstaltung findet am Brandenburger Tor aktuell noch ein Showprogramm auf 8 Bühnen statt. Die Kabinettsumbildung von Bundeskanzler Merz sorgt teilweise auch für Kritik in seiner CDU. Vor allem wegen des Umgangs mit noch Verkehrsminister Schnieder. Thomas Brockt hat die Hintergründe.
4: Ex-Kanzleramtschef Altmaier äußerte sich betroffen und wütend. Merz will Schnieder entlassen, bekam vom vorgesehenen Nachfolger aber kurzfristig eine Absage. Für Diskussion sorgt auch die Personalie Linnemann. Der CDU-Generalsekretär hatte zum Start der Regierung noch gesagt, Minister sein sei nicht sein Ding. Nun soll er Gesundheitsminister werden, spricht von einer anderen Lage und traut sich das auch zu.
3: Im oberbayerischen Penzberg ist das vor 4 Tagen aufgestellte Hinweisschild zum muslimischen Freitagsgebet mit schwarzer Farbe beschmiert worden. Einen Ausdruck von Intoleranz und Muslimfeindlichkeit nennt das die islamische Gemeinde in Penzberg. Auch Innenminister Herrmann verurteilte das Beschmieren des Schildes als inakzeptabel. Die religiöse Vielfalt, so Herrmann, gehöre zum Freistaat. In den USA ist die Zahl der Maserninfektionen auf dem höchsten Stand seit 35 Jahren gestiegen. Mehr als 2300 Fälle wurden laut Behörden dieses Jahr bislang registriert. Fast 70% der Infizierten sind Kinder und Jugendliche. Experten führen den Anstieg auf sinkende Impfquoten zurück. Gesundheitsminister Kennedy verbreitet immer wieder Falschbehauptungen über Impfungen.
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1: Und da gibt es gute Nachrichten. Uns liegen derzeit keine Verkehrsstörungen und keine Blitzer vor.
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0: Es ist 22 Uhr und 26 Minuten. 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
1: Bei uns ist es heute am späten Abend meist dicht bewölkt. In der Nacht lockert es stellenweise etwas auf. Meistens bleibt es trocken und mild bei 15 bis 19 Grad.
2: Der Radio Schwaben 3-Tage-Trend.
1: Morgen gibt es in Bayerisch-Schwaben und im Allgäu viele Wolken. Im Allgäu und stellenweise auch rund um Augsburg ziehen zeitweise Schauer durch. Zum Wochenstart beginnt es örtlich schon nass. Später wird es wechselhaft mit einzelnen Schauern und im Süden auch mal mit einem Gewitter. Im weiteren Wochenverlauf zeigt sich das Wetter freundlicher mit Sonne und Wolken. Dazu steigen die Werte wieder auf 28 bis 30 Grad. Derzeit meldet Welden bedeckten Himmel bei 22 Grad. In Obergünzburg liegen die Temperaturen bei 22 Grad. In Bissingen ist es trocken bei 25 Grad.
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1: Vorsicht auf der A7 zwischen Bad Grönenbach und Memmingen Süd. In beiden Richtungen befindet sich ein Reh auf der Fahrbahn. Im Sendegebiet gibt es im Moment keine Blitzer oder Abstandsmessungen. Kommt gut ans Ziel.
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1: In den frühen Nachtstunden liegen zwischen Donau und den Alpen dichte Wolken über uns. Dazu weht nur schwacher Wind und die Temperaturen liegen noch zwischen 20 und 25 Grad. Der Radio Schwaben 3-Tage-Trend. Morgen gibt es in Bayerisch-Schwaben und im Allgäu viele Wolken, im Süden teils etwas Regen. Am Nachmittag bleibt es meist bedeckt, im Norden werden 22 bis 28 Grad erreicht. Zum Wochenstart wird das Wetter wechselhaft. Vor allem in der Früh fällt stellenweise Regen, später lockert es auch auf. Am Dienstag wird es dann wieder freundlicher mit mehr Sonne und nur noch einzelnen Wolken. Derzeit in Fischach 26 Grad, in Bad Grönenbach 22 Grad, trocken bei bedecktem Himmel. In Mertingen 23 Grad, ebenfalls stark bewölkt.
0: Es ist 22 Uhr und 59 Minuten. 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
2: Ich bin Hendrik Daum. Rund 250.000 Menschen sind in Frankreich und Spanien vor den massiven Waldbränden in Sicherheit gebracht worden, unter ihnen auch viele Touristen. Im Südwesten Frankreichs haben die anhaltenden Brände eine der größten Evakuierungsaktionen in der Geschichte des Landes ausgelöst. Neben der Feuerwehr beteiligen sich dort auch bis zu 1.000 Soldaten an den Löscharbeiten. In Spanien ist der Großraum Madrid besonders betroffen. Beim Christopher Street Day in Berlin sind Hunderttausende zur Parade für eine tolerante Gesellschaft gekommen. Mit Regenbogenfahnen, bunten Kostümen und viel Glitzer zogen sie durch die Hauptstadt. Mehr von Thomas Brockt.
3: Der Berliner CSD ist einer der größten in Europa und wie immer mit einer klaren Botschaft. Wir wollen ein Zeichen für Demokratie und Vielfalt setzen. Weltweit stehen queere Menschen immer mehr unter Druck, sagen die Veranstalter. Zum einen würden schon bestehende Rechte teilweise wieder abgeschafft. Außerdem gäbe es immer mehr Hasskriminalität. Man wolle nicht leiser, sondern lauter werden, bis alle Menschen in Deutschland frei, sicher und selbstbestimmt leben können.
2: Arbeitgeberpräsident Dulger warnt vor zusätzlichen zweistelligen Milliardenkosten durch die angekündigte Rentenreform. Teil der Reform ist ja eine neue Kapitalrente, für die Arbeitgeber und Beschäftigte zusätzlich zum normalen Beitrag 2% des Bruttoeinkommens zahlen sollen. Dulger sagt, wer eine kapitalgedeckte Säule aufbauen will, der muss die Beitragsbelastung dafür aber an anderer Stelle senken. In den USA ist die Zahl der Maserninfektionen auf den höchsten Stand seit 35 Jahren gestiegen. Mehr als 2300 Fälle wurden laut Behörden dieses Jahr bislang registriert. Fast 70% der Infizierten sind Kinder und Jugendliche. Experten führen den Anstieg auf sinkende Impfquoten zurück, denn Gesundheitsminister Kennedy verbreitet immer wieder Falschbehauptungen über Impfungen. In Bayreuth sind am Abend die diesjährigen Richard-Wagner-Festspiele eröffnet worden. Wegen ihres 150-jährigen Bestehens gibt es am Eröffnungstag diesmal keine Opernpremiere, sondern einen Festakt, unter anderem mit Beethovens 9. Symphonie. Auch in diesem Jahr ist wieder viel Politprominenz auf dem roten Teppich vor dem Bayreuther Festspielhaus vertreten gewesen. Bundeskanzler Merz etwa kam mit Ehefrau Charlotte. Den größten Applaus aber der Zaungäste, den bekamen seine Vorvorgängerin Angela Merkel. Sie und ihr Mann Joachim Sauer sind ja seit vielen Jahren Stammgäste am Grünen Hügel.
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1: Auf der A7 Füssen-Reute Richtung Ulm zwischen Bad Grönenbach und Memmingen Süd. Auch in der Gegenrichtung. Vorsicht, ein Reh auf der Fahrbahn. Vorsicht auch auf der B2 zwischen Asbach, Bäumenheim Süd und Donauwörth Nord am Berger Kreuz. Richtung Augsburg kommt euch ein Falschfahrer entgegen. Nicht überholen. Vorsicht auf beiden Richtungsfahrbahnen. Im Moment gibt es keine Geschwindigkeitskontrollen. Die kostenfreie Verkehrs- und Blitzer-Hotline 08000 11 82 11.
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0: Es ist 23 Uhr und 24 Minuten. 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
1: In den Nachtstunden ist der Himmel meist bedeckt, dazu weht kaum Wind. Bis zum Morgen gehen die Werte auf 15 bis 19 Grad zurück. Der Radio Schwaben 3-Tage-Trend. Morgen beginnt der Tag in Bayerisch-Schwaben und im Allgäu. Vor allem im Unterallgäu und im Oberallgäu mit einzelnen Schauern. Später gibt es auch freundlichere Abschnitte. Am Nachmittag stehen 22 bis 28 Grad an. Am Montag bleibt es zunächst weiter wechselhaft, stellenweise mit Regen. Danach lockert es im Tagesverlauf zunehmend auf. Am Dienstag setzt sich wieder häufiger die Sonne durch. Aktuell in Bobingen 25 Grad und trocken, in Bad Wörishofen 22 Grad und stark bewölkt, sowie in Buttenwiesen 21 Grad.
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1: Vorsicht auf der A7 zwischen Füssen, Reute und Ulm, zwischen Bad Grönenbach und Memmingen Süd. In beiden Richtungen ein Reh auf der Fahrbahn. Und Vorsicht auf der B10 Europastraße zwischen Augsburg und Ulm, zwischen der Memminger Straße in Neu-Ulm und der B28 Neu-Ulm-Mitte in beiden Richtungen, Personen auf der Fahrbahn. Im Moment gibt es keine Geschwindigkeitskontrollen. Die kostenfreie Verkehrs- und Blitzer-Hotline 08000 11 82 11.
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2: In der Nacht ist es bei uns zwischen Donau und den Alpen meist dicht bewölkt. Dazu weht nur schwacher Wind. Bis zum frühen Morgen gehen die Temperaturen auf 15 bis 19 Grad zurück. Der Radio Schwaben 3-Tage-Trend. Morgen gibt es zwischen Nordschwaben und dem Allgäu teils Auflockerungen, im Allgäu aber auch einzelne Schauer. Am Nachmittag wird es freundlicher, zum Abend hin ziehen wieder mehr Wolken auf. Zum Wochenstart wird das Wetter wechselhaft mit einzelnen Schauern und später etwas Sonne. Im weiteren Wochenverlauf wird es freundlicher und wieder wärmer, vor allem im Norden mit 27 bis 29 Grad. Zurzeit meldet Zusmarshausen trocken bei 21 Grad. In Babenhausen liegen die Temperaturen bei 21 Grad. In Holzheim sind es 23 Grad.
0: Es ist 23 Uhr und 57 Minuten. 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
3: Ich bin Hendrik Daum. Der Christopher Street Day in Berlin ist am Abend nach einem Zwischenfall abgebrochen worden. Offenbar ist ein Fahrzeug im Bezirk Tiergarten in eine Menschenmenge gefahren. Dazu Florian Naht von der Berliner Polizei.
4: Mutmaßlich ist hier ein Fahrzeug in den Park eingefahren, hat mehrere Personen angefahren, dabei offensichtlich auch verletzt. Deshalb gibt es hier jetzt mehrere Patientenbehandlungen durch die Berliner Feuerwehr im Bereich des großen Tiergarten. Wir fahren mit starken Kräften nach möglichen Tatverdächtigen.
3: Davor hatten hunderttausende Menschen unter dem Motto Haltung ist hot den Christopher Street Day friedlich gefeiert. Rund 250.000 Menschen sind in Frankreich und Spanien vor den massiven Waldbränden in Sicherheit gebracht worden, unter ihnen auch viele Touristen. Im Südwesten Frankreichs haben die anhaltenden Brände eine der größten Evakuierungsaktionen in der Geschichte des Landes ausgelöst. Neben der Feuerwehr beteiligen sich dort auch bis zu 1.000 Soldaten an den Löscharbeiten. In Spanien ist der Großraum Madrid besonders betroffen. Die Bayreuther Festspiele haben sich zum 150. Jubiläum klar gegen einen Rechtsruck in Politik und Gesellschaft gestellt. Festspielleiterin Katharina Wagner rief beim Festakt dazu auf, Nein zu sagen zu Rassismus, Chauvinismus und einer Verharmlosung der Geschichte. Sie verwies dabei auch auf die enge Verknüpfung ihrer Familie mit dem NS-Regime und die besondere Verantwortung der Festspiele. Das Jubiläum sei deshalb weit mehr als ein Anlass zu feiern, betonte Wagner. Ziel müsse es sein, die Tradition ernst zu nehmen, ohne sie zu verklären. Arbeitgeberpräsident Dulga warnt vor zusätzlichen zweistelligen Milliardenkosten durch die angekündigte Rentenreform. Teil der Reform ist ja eine neue Kapitalrente, für die Arbeitgeber und Beschäftigte zusätzlich zum normalen Beitrag 2% des Bruttoeinkommens zahlen sollen. Dulga sagt, wer eine kapitalgedeckte Säule aufbauen will, der muss die Beitragsbelastung dafür aber an anderer Stelle senken.
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2: Vorsicht auf der A7 zwischen Füssen, Reute und Ulm. Zwischen Bad Grönenbach und Memmingen Süd befindet sich in beiden Richtungen ein Reh auf der Fahrbahn. Auf der B10 Europastraße zwischen Augsburg und Ulm, zwischen der Memminger Straße in Neu-Ulm und B28 Neu-Ulm Mitte, in beiden Richtungen Vorsicht vor Personen auf der Fahrbahn. Derzeit wird in unserer Region nicht geblitzt. Meldet Staus und Blitzer immer per WhatsApp unter 08000
1: 11 82 11. 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

0: Es ist 0 Uhr und 25 Minuten. 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
1: In der Nacht ist es meist stark bewölkt. Vor allem im Oberallgäu fällt stellenweise noch etwas Regen. Sonst bleibt es oft trocken. Die Temperaturen gehen auf 15 bis 19 Grad zurück. Heute gibt es in Bayerisch-Schwaben und im Allgäu vielerorts Wolken. Im Norden lockert es zeitweise auf. Im Allgäu sind auch einzelne Schauer möglich. Der Radioschwaben 3-Tage-Trend. Morgen gibt es oft viele Wolken, später ziehen stellenweise Schauer durch. Und am Abend wird es wieder etwas freundlicher. Am Dienstag wird es nach frischer Frühe deutlich freundlicher und meist sonnig. Zur Wochenmitte gibt es viel Sonne bei nur wenigen Wolken. Dazu steigen die Werte auf 32 bis 34 Grad. Derzeit in Großaitingen 22 Grad, Buchloe 22 Grad und Dillingen 20 Grad. Trocken und trüb.
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1: Vorsicht auf der A7 zwischen Füssenreute und Ulm, zwischen Bad Grönenbach und Memmingen Süd in beiden Richtungen. Dort ist ein Reh auf der Fahrbahn. Außerdem Vorsicht auf der B10 Europastraße zwischen der Memminger Straße in Neu-Ulm und der B28 Neu-Ulm-Mitte in beiden Richtungen. Dort sind Personen auf der Fahrbahn. Im Sendegebiet gibt es im Moment keine Blitzer und Abstandsmessungen. Kommt gut ans Ziel.
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1: Zum Start in diese Nacht ist es bei uns meist dicht bewölkt. Bis in die Früh sinken die Werte auf 17 bis 20 Grad. Am Morgen gibt es Richtung Donau erste Auflockerungen. Im Allgäu ziehen noch einzelne Schauer durch. Am Nachmittag wird es nach Norden hin freundlicher. Zum Abend nehmen die Wolken wieder zu. Der Radio Schwaben 3-Tage-Trend. Morgen ist es oft trüb, vor allem im Allgäu mit einzelnen Schauern. Später lockert es zeitweise auf. Am Dienstag gibt es nach frischem Start viel Sonne und zur Wochenmitte wird es in Bayerisch Schwaben und im Allgäu mit 32 bis 34 Grad heiß. In Inningen 19 Grad und trocken, in Memmingen 22 Grad bei bedecktem Himmel und in Weißenhorn 20 Grad.
0: Es ist 0 Uhr und 56 Minuten. 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
2: Ich bin Hendrik Daum. In Berlin hat nach Angaben der Polizei ein Fahrzeug mehrere Menschen beim Christopher Street Day angefahren. Bei dem Vorfall sei mindestens ein Mensch getötet worden. 14 weitere Menschen würden wegen Verletzungen derzeit behandelt. Die Polizei fahndet nach dem Täter. Direkt vor Ort ist für uns Timo Reim am Tiergarten in Berlin.
3: Direkt vor dem Tiergartentunnel blinkt und wimmelt es nur so von Polizei, Feuerwehr und Blaulicht. Nach aktuellen Informationen ist von der Linnéestraße kommt ein Transporter scharf rechts in den Tiergartentunnel abgebogen. Es gibt mehrere Verletzte, sagt die Polizei, und ein Täter ist bisher noch nicht gefasst. Aktuell läuft die Fahndung wohl mit Hochdruck und die Situation hier vor Ort ist angespannt. Der Tiergartentunnel ist natürlich komplett gesperrt und auch der CSD ist inzwischen vom Veranstalter offiziell abgebrochen worden. Und die Menschen verlassen teilweise in Panik mit Tränen den Ort.
2: Die Bayreuther Festspiele haben sich zum 150. Jubiläum klar gegen einen Rechtsruck in Politik und Gesellschaft gestellt. Festspielleiterin Katharina Wagner rief beim Festakt dazu auf, Nein zu sagen zu Rassismus, Chauvinismus und einer Verharmlosung der Geschichte. Sie verwies dabei auch auf die enge Verknüpfung ihrer Familie mit dem NS-Regime und die besondere Verantwortung der Festspiele. Das Jubiläum sei deshalb weit mehr als ein Anlass zu feiern, betonte Wagner. Ziel müsse es sein, die Tradition ernst zu nehmen, ohne sie zu verklären. Immer mehr Menschen müssen vor den massiven Waldbränden in Frankreich und Spanien fliehen. Allein in Frankreich wurden mittlerweile rund 200.000 Menschen in Sicherheit gebracht. Die Flammen wüten vor allem in der Region rund um Bordeaux. Und in Spanien sind rund 70.000 Menschen betroffen, wie Julia Macher berichtet.
4: Die spanische Regierung spricht von einer sehr komplexen Lage, die man bisher so noch nicht erlebt habe. Vor allem die kräftigen Windböen bereiten den Rettungskräften Sorgen. Mehr als 3000 Feuerwehrleute sind im Einsatz und bekämpfen die Flammen aus der Luft und vom Boden. Die Europäische Union schickt 4 Löschflugzeuge zur Unterstützung.
2: In den USA ist die Zahl der Maserninfektionen auf den höchsten Stand seit 35 Jahren gestiegen. Mehr als 2300 Fälle wurden laut Behörden dieses Jahr bislang registriert. Fast 70% der Infizierten sind Kinder und Jugendliche. Experten führen den Anstieg auf sinkende Impfquoten zurück, denn Gesundheitsminister Kennedy verbreitet immer wieder Falschbehauptungen über Impfungen.
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1: Vorsicht auf der B10 Europastraße zwischen der Memminger Straße in Neu-Ulm und Neu-Ulm-Mitte an der B28. In beiden Richtungen sind Personen auf der Fahrbahn. Aktuell sind keine Radarfallen aufgebaut. Gute und sichere Fahrt.
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0: Es ist 1 Uhr und 27 Minuten. 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
1: In der Nacht ist der Himmel zwischen Donau und den Alpen meist bedeckt. Im Oberallgäu und Ostallgäu fällt stellenweise noch etwas Regen, sonst bleibt es meist trocken. Am Vormittag gibt es vor allem nördlich etwas Auflockerung. Am Nachmittag wird es in Bayerisch-Schwaben und im Allgäu freundlich und warm. Gegen Abend ziehen wieder mehr Wolken auf. Der Radio Schwaben 3-Tage-Trend. Morgen sind oft Wolken am Himmel, besonders Richtung Allgäu mit einzelnen Schauern. Am Nachmittag gibt es mehr Auflockerungen. Am Dienstag gibt es nach einer frischen Nacht mit 10 bis 13 Grad verbreitet viel Sonne. Und zur Wochenmitte freundliches Wetter bei 32 bis 34 Grad. Im Moment in Kissing 18 Grad, in Wertach 22 Grad und stark bewölkt, sowie in Gundelfingen 19 Grad.
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1: Vorsicht auf der B10 Europastraße zwischen Augsburg und Ulm. Zwischen der Memminger Straße in Neu-Ulm und der B28 Neu-Ulm-Mitte befinden sich in beiden Richtungen Personen auf der Fahrbahn. Im Moment gibt es keine Geschwindigkeitskontrollen. Die kostenfreie Verkehrs- und Blitzer-Hotline 08000 11 82 11.
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1: In der Nacht ist der Himmel meist bedeckt. Im Oberallgäu und Ostallgäu fällt stellenweise noch etwas Regen. Sonst gehen die Temperaturen bei schwachem Wind auf 16 bis 20 Grad zurück. Am Morgen gibt es zwischen Nordschwaben und dem Allgäu vor allem Richtung Donau etwas Auflockerung. Im Allgäu halten sich mehr Wolken. Am Nachmittag gibt es freundliche Abschnitte. Zum Abend ziehen die Wolken wieder dichter zu. Der Radio Schwaben 3-Tage-Trend. Morgen ist der Himmel oft grau, im Allgäu teils noch nass. Später zeigt sich zwischen einzelnen Schauern auch mal die Sonne. Dienstag wird es nach frischer Nacht verbreitet freundlich und trocken. Zur Wochenmitte wechseln sich Sonne und Wolken ab. Dazu liegen die Temperaturen bei 32 bis 34 Grad, also heiß. Aktuell meldet Schwabmünchen 22 Grad und trocken, Germeringen 21 Grad sowie Wertingen 19 Grad.
0: Es ist 1 Uhr und 58 Minuten. 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
2: Ich bin Hendrik Daum. Am Rande des Christopher Street Day in Berlin ist am späten Abend ein Fahrzeug in eine Menschenmenge gefahren. Laut Polizei wurde dabei ein Mensch getötet. Mindestens 14 Menschen wurden verletzt, einige von ihnen offenbar schwer bis lebensgefährlich. Zahlreiche Einsatzkräfte sind vor Ort, man fahnde weiterhin nach möglichen mehreren Tatverdächtigen, heißt es. Der Vorfall ereignete sich in der Parkanlage des Tiergartens. Die Veranstalter brachen den CSD nach dem Vorfall sofort ab. Berlins regierender Bürgermeister Wegner sprach vor Ort von einem brutalen Angriff auf die freie und weltoffene Gesellschaft.
3: Viele feiernde Menschen, die glücklich waren, die Vielfalt dieser Stadt gefeiert haben, die Weltoffenheit, die Freiheit, ja auch die Liebe. Dieser Tag wurde durch diese schreckliche Tat beendet.
2: Rund 250.000 Menschen sind in Frankreich und Spanien vor den massiven Waldbränden in Sicherheit gebracht worden, unter ihnen auch viele Touristen. Im Südwesten Frankreichs haben die anhaltenden Brände eine der größten Evakuierungsaktionen in der Geschichte des Landes ausgelöst. Neben der Feuerwehr beteiligen sich dort auch bis zu 1.000 Soldaten an den Löscharbeiten. In Spanien ist der Großraum Madrid besonders betroffen. Die Kabinettsumbildung von Bundeskanzler Merz sorgt teilweise auch für Kritik in seiner CDU. Vor allem wegen des Umgangs mit noch Verkehrsminister Schnieder. Thomas Brockt hat die Hintergründe.
4: Ex-Kanzleramtschef Altmaier äußerte sich betroffen und wütend. Merz will Schnieder entlassen, bekam vom vorgesehenen Nachfolger aber kurzfristig eine Absage. Für Diskussion sorgt auch die Personalie Linnemann. Der CDU-Generalsekretär hatte zum Start der Regierung noch gesagt, Minister sein sei nicht sein Ding. Nun soll er Gesundheitsminister werden, spricht von einer anderen Lage und traut sich das auch zu.
2: Arbeitgeberpräsident Dulger warnt vor zusätzlichen zweistelligen Milliardenkosten durch die angekündigte Rentenreform. Teil der Reform ist ja eine neue Kapitalrente, für die Arbeitgeber und Beschäftigte zusätzlich zum normalen Beitrag 2% des Bruttoeinkommens zahlen sollen. Dulger sagt, wer eine kapitalgedeckte Säule aufbauen will, der muss die Beitragsbelastung dafür aber an anderer Stelle senken.
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1: Es sieht gut aus auf den Straßen. Das Radio Schwaben Verkehrsradar meldet keine Behinderungen und keine Blitzer.
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